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0: Guten Morgen, das ist der Dienstag, das ist der Canadri-Wecker. Wenn es niemand anders auf die Schulter klopft, dann macht es Zia. Mit ihr starten wir rein in den Dienstag Morgen. Unstoppable, der Hit von Zia, geht es kurz nach der halben. Das hier ist der neue von der Bausa Magnetic. Und den gehört ihr noch in der nächsten halben Stunde hier im Canadri-Wecker. Alle, gehen wir. Guten Dienstagmorgen, 17:30.
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0: Wir haben es halt langsam wirklich gesehen, die Zahl 30 auf dem Thermometer. Heute noch einmal 30 Grad am Nami und dann sollte es dann wirklich ein bisschen abkühlen. Sonst ein Mix aus Sonne und Wolken heute.
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0: 17:30 erst, dementsprechend auch noch nichts los unterwegs, dreht freie Fahrt. Kommt gut an.
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0: Die langweiligen Smalltalks im Stegenhaus. Die gibt es nicht um diese Zeit. Einer von vielen Vorteilen, wenn wir für die Jungen weg sind. Einen guten Start in Dienstag euch. Am Mic Tanja Rupp.
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6 vor 6. Guten Dienstagmorgen hier im Gana 3 Wecker. Das Intro ist geiler als der Song selber. Schon nicht gut, aber ein Fakt. Das Intro vom Neuen, vom Bruno Mars, I Just Might, hat eine gute Portion Pep. Und Pep brauchen wir am Dienstagmorgen. Gehen wir rein mit genau diesem Hit. I Just Might. Guter Start.

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0: Guten Morgen, das ist der Kanadri Wecker. Mit feinen Klaviertönen starten wir rein und dann geht er ab.
1: Der Hit vom Stromae, Papa Ute, ein musikalisches Kunstwerk. Vertigo. Noch mehr Energie gibt es mit der Tiffany Aris, ihrem neuen Hit Vertigo. So tönt es nach der 6. Hier, guten Dienstag Morgen.
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1: Mit der Romy Furrer. Der Kessel zu Biel hat sein Auto zurück. Seit über 40 Jahren ist über dem Eingang vom Kulturzentrum Kessel zu Biel ein rostiger Jaguar gestanden. Wo man den Kessel aber vor 5 Jahren hat umbauen, hat das Auto weg müssen. Sie haben es bei der BFM-Brauerei Zählegier zwischengelagert. Das OK vom Gravel Pit Festival hat es jetzt wieder zurückgetan. Normalerweise machen sie ihr Festival in Kiesgruben zu schöpfen. Die können sie aber das Jahr nicht brauchen und dürfen darum auf einen Kessel ausweichen. Das erzählt Manuela Habecker, die OK-Präsidentin vom Gravel Pit Festival.
3: Für uns ist nicht selbstverständlich, dass wir unser Event überhaupt im Kessel dürfen veranstalten. Der Kessel ist ja ein Kollektiv. Man kann den Raum nicht einfach mieten. Man muss vom Kollektiv akzeptiert werden und wird auch Teil davon. Und wir sind einfach mega dankbar, dürfen wir das wieder dort machen. Und darum ist es ja mega toll, dass wir hier jetzt auch tatsächlich ein bisschen zurückgeben dürfen.
1: Das Samstag hat das Gravel Pit Festival im Kessel über die Bühne. Das mal wieder mit Auto auf dem Vordach. Nach einer Lawine, die im russischen Nordkaukasus Aachen ist, sind mindestens 11 Menschen ums Leben gekommen. Laut den Behörden sind noch 6 weitere verletzt, dazu gelten noch ein paar als vermisst. Rund ein Drittel der Bergsteiger konnten sich selber retten und seien nicht verletzt. Die Lawine ist über einem 5000 hohen Meter Berg Mirgischi Aachen. Die Rettungskräfte suchen noch nach den Vermissten. Laut den Behörden sind das schwerste Bergunglück in Russland der letzten Jahre. Wer regelmässig zu viel oder zu wenig schläft, könnte ein höheres Risiko auf einen Diabetes 2 Typ haben. Das zeigt eine aktuelle Analyse aus über 70 verschiedenen Studien. Wie das Deutsche Gesundheitsportal schreibt, haben die Leute, die pro Nacht über 8 Stunden schlafen, das kleinste Risiko. Wenn man wiederum schlecht schläft, einen unterschiedlichen Schlafrhythmus hat oder zwischen Naps macht, die mehr als eine halbe Stunde sind, dann hat man ein höheres Diabetesrisiko. Ganz eine schlechte Kombination sind laut den Forschern schlechter Schlaf und mehr als 8 Stunden pro Nacht.
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1: Nicht kalt und nicht üppig, einfach gebige Temperaturen haben wir an diesem Dienstagmorgen, so 17 Grad. Am Nachmittag dann fertig angenehm. Da schwitzen wir uns noch mal einen ab. Viel Sonne und um die 30 Grad gibt es im Kanal 3 Land.
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1: Alles bestens bis jetzt. Am 2 ab 6 Uhr dreht freie Fahrt im Kanal 3 Land. Kommt gebig ans Ziel.
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1: Zuerst brutale Anschiss und nachher bestes Gefühl ever. Die Morgendusche wirklich so ein bisschen dafür oder wieder. Starten wir zusammen ins Einste, frisch und motiviert hoffentlich. Ich bin Tanja Rupp, gut aufstehen.
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0: Guten Morgen. Zusammen starten wir rein. In der Dienstag. 11 Minuten nach der 6 haben wir. Das ist der Gana3-Wecker. Schön, seid ihr mit dabei. Wie schön ist es echt, dass wir in der Region einen Ort haben, wo die Träume in Erfüllung gehen.
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0: Die grossen Sportlerinnen und Sportler trainieren dort oben, arbeiten an ihren Zielen und Träumen und sind bereit, viel aufzugeben dafür.
2: Alles, was ich muss aufgeben für das, das werde ich jetzt machen.
0: Das ist die Kunstschulerin Anni Wu. Sie ist im nationalen Kader und seit schon fast 10 Jahren zu Macklingen.
2: Ich fühle mich wohl da. Also ich merke auch, mit der Zeit habe ich jetzt so ein bisschen meine Welt aufgebaut und lerne alles so. Ich habe alles wie gut kennengelernt und jetzt ist das wie das zweite Zuhause.
0: Dani Wu ist eine von vielen, die zu Macklingen trainiert. Einen riesen Druck spürt sie aber nicht.
2: Ich sehe es mehr als Motivation, weil ich suche irgendwie immer irgendetwas, das ich verbessern könnte. Und wenn ich halt mit so vielen Leuten umgeben bin und die auch so verschieden sind, gibt es immer irgendetwas, wo ich so etwas abschauen kann. Ja, ich spüre jetzt nicht das Gefühl von Druck oder so.
0: Und eben die Einstellung, die ist vor allem wichtig.
2: Alles, was ich muss aufgeben für das, das werde ich jetzt machen.
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0: Guten Morgen. Da ist der Gano3-Wecker. Das Aufstehen hat hart. Häufig. Aber was wollen wir? Die Arbeit ruft. Guten Start euch. 21 ab 6 haben wir.
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0: Nina von Kehrsatz, du bist Landschaftsgärtnerin. Jetzt in diesen Hitzewochen, die wir hatten, wie ist der Tag gegangen?
2: Diesen Sommer habe ich lange Ferien gemacht, weil wir nicht Ferien machen
0: konnten. Wo bist du hergegangen in die Ferien?
2: Ich bin in der Schweiz geblieben, bis Tessin, zweimal auf einer Alp, dann haben wir noch in Obwalden auf einer Alp und sonst noch auf dem Biedersee gewesen, auf Festivals, genau.
0: Du machst es eben richtig.
2: Daheim.
0: Häufig zahlen wir so viel Geld, für wegzugehen, dabei kennen wir, oder ja, ist es hier so unglaublich schön.
2: Das stimmt, ja.
0: Jetzt schauen wir mal, ob du weiter in die Berge kannst. Quasi. Ich habe dir Wandertageskarte 2 von der Bergbahn Meiringen-Hasliberg. Die gewinnst du, wenn du 3 Fragen richtig kannst beantworten in einer halben Minute.
2: Mhm. 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
0: Ist Rhabarber botanisch gesehen ein Gemüse oder eine Frucht?
2: Gemüse.
0: Richtig, das ist die
2: Nein, Frucht.
0: Nein, das ist richtig Gemüse. Ja. Nehmen wir, kommt, das ist die Punkte. Wie sagen wir bissfeste Nudeln im Fachjargon?
2: Al dente.
0: Richtig, die zweite Punkt. Was schreien die Stars bei Sendung Dschungelcamp, wenn sie abbrechen?
2: Dschungelcamp?
0: Nein, ich bin ein Star, holt mich hier raus. Salatsorte, aber auch der Nachname vom Facebook-Gründer.
2: Zuckerberg.
0: Richtig, dritte Punkt. Das hat noch geklangt.
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0: Leute, die extra laut telefonieren im Zug. Solche, die sich einfach nicht entscheiden können, was neben dem Bett. Es gibt so viel, die uns nerven kann, so einen Dienstag Morgen. Ah, One Republic gehört nicht dazu. Die Band nervt einfach nicht, sondern gibt uns ein richtig gutes Gefühl zum Start des Tages mit dem Hit Good Life in der nächsten halben Stunde. Den hier hören wir auch noch vor der 7. Der aktuell von Purple Disco Machine zusammen mit Sophie und The Giants Paradise. Jetzt ist 6:30.
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0: Die hat uns Tromi vorher. Letztes Jahr haben die Bauarbeiten im Kreuzwegkreis und das Nidau zeitenweise zu einem Verkehrschaos geführt. Der Verkehr hat sich manchmal durch ganz Nidau und Ipsach gestaut vor dem Dreikreuz. Jetzt müssen sich die Autofahrerinnen und Autofahrer nochmal auf Stau gefasst machen. Der Kanton führt nämlich ab Anfang nächster Woche die letzten grossen Bauarbeiten im Kreuzwegkreis durch, wie der Projektleiter Titus Moser erklärt.
2: Das sind die sogenannten Vorarbeiten, das sind die ersten zwei Wochen ab dem 14. September, wo zum grössten Teil am Rand eben die Trottoir erneuert werden und Randabschlüsse erneuert werden. Das sollte eigentlich einen relativ kleinen Einfluss haben auf das Verkehrsaufkommen.
0: Belagsarbeiten fangen Ende September an und gehen bis Anfang Oktober. Dann muss man mit deutlich mehr Einschränkungen beim Verkehr rechnen, das nicht holen. Nach einer Lawine, die im russischen Nordkaukasus angekommen ist, sind mindestens 11 Menschen ums Leben gekommen. Laut der Behörde sind noch 6 weitere Personen verletzt, dazu gelten noch ein paar als vermisst. Rund ein Drittel der Bergsteiger konnten sich selber retten und sind nicht verletzt. Die Lawine ist im über 5000 Meter hohen Berg Mischirgi runter. Die Rettungskräfte suchen noch nach den Vermissten. Laut der Behörde sei das schwerste Bergunglück zu Russland der letzten Jahre. Wer regelmässig zu viel oder zu wenig schläft, könnte ein höheres Risiko auf einen Diabetes 2 Typ haben. Das zeigt eine aktuelle Analyse aus über 70 verschiedenen Studien. Wie das Deutsche Gesundheitsportal schreibt, haben die Leute, die pro Nacht rund 8 Stunden schlafen, das kleinste Risiko. Wenn man wiederum schlecht schläft, einen unterschiedlichen Schlafrhythmus hat oder Zwischennaps macht von mehr als einer halben Stunde am Tag, hat man ein höheres Diabetes-Risiko. Ganz eine schlechte Kombination sind laut den Forschern schlechter Schlaf und mehr als 8 Stunden pro Nacht.
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0: Gleich frieren wir uns wieder einen ab auf dem Draht. Darum geniessen wir so noch die Fahrt ins Geschäft auf dem Velo, jetzt wo es noch so angenehm ist. 17 Grad haben wir jetzt, 30 am Nami. Am Morgen noch etwas wochen. Der Nami nach super sonnig.
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0: 6:30 bis jetzt alles easy unterwegs. Keine Stoß oder Stocker gemeldet. Kommt sicher ans Ziel.
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0: Die News sind gerade richtig verwirrend gewesen. Zu viel oder zu wenig Schlaf kann beides Diabetes geben. Ja super, wir können es wieder mal niemandem recht machen. Aber ja, mein Diabetes-Risiko ist in diesem Fall riesig. Wenn ich ans Wochenende denke, 2 Stunden Schlaf habe ich von Samstag auf Sonntag und merke es heute noch, wenn ihr auch am Leiden seid. Wir leiden zusammen. Es ist immer noch ein Pain, aber zusammen ist alles ein bisschen cooler. Und Imagine Dragons, die haben es jetzt ein bisschen ein an diesem Dienstagmorgen. Whatever it takes, parat für euch. Mein Name ist Tanja Rupp. Guten Start.
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0: Circa noch 3 Wecker hört ihr am 19.07. Guten Morgen. Der Karren auf dem Kessel ist zurück.
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0: Über 40 Jahre war der rostige Jaguar Goupol über dem Eingang vom Kessel platziert. Vor 5 Jahren hat er dann aber fort müssen wegen dem Umbau. Florina Jufer aus der Kanal 3 Redaktion.
2: Die Leute vom Gravel Pit Festival haben das Auto zurückparkiert. Das fängt normalerweise in Käsegrube zu schöpfen statt. Die dürfen sie dieses Jahr aber nicht brauchen und darum weichen sie auf den Kessel aus, erzählt OK-Präsidentin Manuela H. Becker.
3: Und wir haben eigentlich die Idee gehabt, dass wir haben auch ein Schrottauto, dass wir unser Auto aufs Vordach stellen dürfen. Und er hat wieder Kessel gesagt, ja, Moment mal, wir haben eigentlich auch ein Auto, das jahrelang auf dem Kessel war, das wir jetzt wegen dem Umbau mussten wegzügeln. Und es wäre ja cool, wenn das Auto wieder zurückkäme.
2: Ein paar Leute vom Gravel Pit OK arbeiten bei Metallbau Herren AG zu Arch. Die haben die Ausrüstung und das Know-how gehabt, um das Auto wieder auf das Dach zu tun. Der Kessel hat sein altes Auto bei BFM Brauerei Saint-Légier gelagert. Die Leute vom Gravel Pit OK haben es dann zurück auf Bio gebracht.
3: Der Transport ist super gelaufen. Beim Auto wieder auf den Kessel rauf tun, dort haben wir das Gewicht vom Auto ein bisschen umgeschätzt. Wir sind ungefähr von 300 Kilo ausgegangen. Letztlich waren es auch am Ende bei 600, 700 Kilo gewesen. Aber der Kran hat es geschafft. Also es hat alles wunderbar geklappt. Ja.
2: Es war ein schönes Gefühl gewesen, bei dem Moment dabei zu sein, wo das Auto wieder auf seinen Platz kommt.
3: Ich meine, der Kessel, der hat jahrelange Tradition. Dort sind mehrere Generationen ein und aus ego. Ja, es war cool, der Moment, wo man das Schweizer Kessel-Auto wieder hat dürfen, auf dem Dach sehen durfte. Und es ist natürlich auch schön für uns, haben wir dort auch einen kleinen Beitrag dazu leisten können.
2: Das Ganze haben sie gratis gemacht, als Merci, dass sie ein Festival dort dürfen machen. Eigentlich hat der Prozess 1'500 Franken gekostet. Das Gravel Pit Festival geht nächsten Samstag im Kessel über die Bühne.
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0: 10 vor 7, guten Morgen hier im Kanal 3 Wecker. Nur so semi-Bock auf den Dienstag. Kann es geben. Bock auf Roxette habt ihr hoffentlich. Der Kanal 3 Klassiker wartet auf euch an diesem Dienstag. How do you do? Hören wir gleich als nächstes. Zuerst noch ein bisschen Wetter.
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0: Wir schwitzen uns noch mal einen ab heute, Sarina Leuthold vom Meteotest.
2: Ja, definitiv. Heute am Nachmittag haben wir Höchstwerte um die 30 Grad. Also es ist noch mal sehr hochsommerlich warm. Dazu gibt es bis in Nachmittag einen viel Sonnenschein. Die Wolken die werden aber im Verlauf des Nachmittags, vor allem die aber gegen oben, doch aber auch immer ein bisschen zahlreicher. Der Wind wird davon auffrischen. Und im Verlauf des Oben und auch in der Nacht auf den Mittwoch wird es wahrscheinlich doch mal den Drang Regenguss oder auch ein Gewitter mit dabei haben.
0: Hey, und morgen können wir dann richtig durchschnaufen.
2: Der Mittwoch ist mehrheitlich bewölkt, stark bewölkt. Immer wieder gibt es Regengüsse und vielleicht auch noch mal ein Gewitter. Am Nachmittag können sie dann schon wieder ein bisschen verruhigen und auflockern. Aber eben, wie gesagt, es ist deutlich frischer. Die Höchstwerte sind so um die 20 Grad und wahrscheinlich wird im Verlauf des Tages die Temperatur eher ein bisschen zurückgehen. Und auch der Wind wird uns immer noch ein bisschen begleiten, tagsüber.
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0: Guten Morgen, das ist der Gana 3 Wecker. Peu à peu, Schritt für Schritt. Kaffee für Kaffee, etwa so gehen wir durch den Dienstag Morgen. Musikalisch gibt es sowieso das Beste vom Besten hier bei uns. Ihr wisst Bescheid. Von Barry, der Used to Know, der hat mit dabei nach der 7. Auch noch in der nächsten halben Stunde der Solaroy mit seinem aktuellen Call It. So tönen wir hier im Gana 3 Wecker. Jetzt das News Update. Wir haben 7.
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0: Die hören wir von Romy vorher. Der Kessel zu Biel hat sein Auto zurück. Seit über 40 Jahren ist über dem Eingang vom Kulturzentrum Kessel zu Biel ein rostiger Jaguar gestanden. Wo man den Kessel aber vor 5 Jahren davon umbauen hat das Auto weg müssen. Sie haben es bei BFM Brauerei Zähnelegier zwischen gelagert. Das OK vom Gravel Pit Festival hat es jetzt wieder zurück da. Normalerweise machen sie ein Festival in Kiesgruben zu Schüpfen. Die können sie aber dieses Jahr nicht brauchen und dürfen auf einen Kessel ausweichen, erzählt Manuela Habecker, die OK-Präsidentin vom Gravel Pit Festival.
3: Für uns ist es nicht selbstverständlich, dass wir unsere Events überhaupt im Kessel dürfen veranstalten. Der Kessel ist ja ein Kollektiv. Man kann den Raum nicht einfach mieten. Man muss vom Kollektiv akzeptiert werden und wird auch Teil davon. Und wir sind einfach mega dankbar, dass wir das wie dort machen. Und darum ist es ja mega toll, dass wir hier jetzt auch tatsächlich ein bisschen zurückgeben dürfen.
0: Den Samstag geht das Gravel Pit Festival im Kessel über die Bühne. Das mal wieder mit Auto auf dem Vordach. Nach einer Lawine, die im russischen Nordkaukasus ankam, sind mindestens 11 Menschen ums Leben gekommen. Laut den Behörden sind noch 6 weitere Personen verletzt, dazu gelten noch ein paar als vermisst. Rund ein Drittel der Bergsteiger konnten sich selber retten und sind nicht verletzt. Die Lawine ist im über 5000 Meter hohen Berg Mischirgi runter. Die Rettungskräfte suchen noch nach den Vermissten. Laut den Behörden sind das schwerste Bergunglück zu Russland der letzten Jahre. Der Zollstreit zwischen den USA und Kanada geht in eine weitere Runde. Kanada führt ab heute Gegenzölle von bis zu 50% auf Waren aus den USA ein. Das geben die kanadischen Behörden bekannt. Betroffen von diesen Strafzöllen sind unter anderem Stahl, Aluminium, Haushaltsgeräte, Landwirtschaftstechnik und Elektrogeräte. So reagiert Kanada auf die Zölle vom US-Präsident Donald Trump. Die hat er im August nämlich verschärft.
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0: Regen gibt's morgen oder vielleicht schon heute Abend. Bis dann geben wir uns noch mal 30 Grad und einen Haufen Sonne. Vor allem am Nami. Jetzt noch Wolken und angenehm frisch. 17 Grad haben wir zu Biel, zu Egerten und zu Ins.
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0: 2 ab 7, die gute A1 macht Probleme, aber die Verzweigung Herkingen wartet ihr bis Niederbipp, also Zürich Richtung Bern. So eine Viertelstunde habt ihr dort sicher länger. Und sonst ein paar Stocker im Gana 3-Land, so 10 Minuten maximal, wo ihr sonst wartet. Viel Geduld und kommt sicher an.
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0: Heiss war, aber geil war. Etwa so können wir den Sommer 2026 zusammenfassen. Lake Life WM, Kanal 3 Partyschiff. Wir schauen nochmal zurück auf bombastische Sommermomente mit euch. Am 10. Sydney, hier. Ich bin Tanja Rupp. Bonjour.
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0: Leck, haben wir gestunken und geklebt vor Schweiß den Sommer. Guten Morgen hier im Gana 3 Wecker, 9 ab 7. Hey, der Sommer war schon crazy heiß gewesen, aber eben auch gut war er. So viele schöne Momente haben wir erlebt mit euch. Wir beamen zurück.
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0: Khalid vom Soleroy haben wir viel gehört, den Sommer. 14 ab 7 haben wir. Guten Morgen hier im Kanal 3 Wecker. Heute, ja, nochmal Sommer.
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0: Voraussichtlich ist es einer der letzten, wo wir ein 30 gesehen auf dem Thermometer diesen Sommer. Aber ja, heute nochmal 30 Grad im Kanal 3-Land. Sarina Leuthold vom Meteotest.
2: Es ist dann nochmal sehr hochsommerlich warm. Dazu gibt es bis in Nachmittag einen viel Sonnenschein. Im Verlauf vom Oben und auch in der Nacht auf der Mittwoch wird es dann wahrscheinlich doch mal den Drang Regenguss oder auch ein Gewitter mit dabei haben.
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0: Guten Morgen, das ist der Kanal3-Wecker. Euer Start in Dienstag, 18 ab 7.
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0: Im Stau stehen wegen Bauarbeiten, das ist ultra mühsam. Im letzten Jahr sind wir viel gestanden beim Kreuzweg Kreisau zu Nidau. Norman Lanz aus der Kanal 3 Redaktion. Es könnte jetzt noch mal etwas Stau geben.
2: Es war eine rechte Sache letzten Sommer, wo man mit Bauarbeiten beim Kreuzweg Kreisau zu Nidau angefangen hat. Gang wieder ist es vorgekommen, dass man bis zu einer halben Stunde im Stau gestanden ist dort. Damit es bei den Arbeiten, die jetzt anstehen, nicht so schlimm wird, hat man diese Sachen geändert. So hat man jetzt keine Ampeln mehr, wie der Titus Moser, Projektleiter beim Tiefbauamt vom Kanton Bern, sagt.
3: Wir haben natürlich auch das Problem, dass wir auf der einen Strasse auch noch den ÖV haben, der natürlich auch ein gewisses privilegiert werden muss. Aber wir schauen natürlich durch das, dass wir nicht eine Lichtsignalanlage haben, sondern dass wir einen Verkehrsdienst haben, dass die entsprechend können reagieren und probieren, das einzustemmen.
2: Der Kanton sei dort nicht allein am Werken. Auch die Stadt Nidau macht die Arbeiten zeitgleich.
3: Die Sanierung seitens vom Kanton umfasst neben dem eigentlichen Deckbelag auch noch Strassenabschlüsse und zum Teil Trottoir im Bereich Hauptstrasse und Ipsachstrasse in Nidau, die erneuert werden. Gleichzeitig mit dem Kanton erneuert aber auch die Gemeinde Nidau Deckbelag auf der Almenstrasse, das ist eine Gemeindestrasse, ab dem Kreis und bis zur Almenstrasse 43.
2: Stau können wir aber nicht verhindern. Er sei aber in den beiden Phasen nicht gleich gross, sagt der Titus Moser weiter.
3: Also wenn man die Zweiteilung anschaut, die Vorbereitungsarbeiten, dort sollte ich meiner Meinung nach nicht zu nennenswerten Stau kommen. In der Zeit, wo wir den Textbelag noch einbauen, dort kann es zu gewissen Einflüssen kommen und die Verkehrsführung erfolgt auch weiterhin über den Verkehrsdienst.
2: Die Vorarbeiten von nächsten Montag an und gehen etwa zwei Wochen lang. Im Anschluss von näheren Belagsarbeiten an. Die sollten dann bis Anfang Oktober fertig sein.
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0: nach dem News-Update gibt es nochmal so ein bisschen sommerigen Sound. Schon sehr sommerig. Ein paar Songtipps vom Shabusi, der aktuell hat, ebenfalls mit dabei. Jetzt ist 19:30.
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0: Die Etnis Tromi vorher. Letztes Jahr haben die Bauarbeiten am Kreuzwegkreis und Nidau zeitenweise zu einem Verkehrschaos geführt. Der Verkehr hat sich manchmal durch ganz Nidau und Ipsach gestaut vor dem Dreikreuz. Jetzt müssen sich die Autofahrerinnen und Autofahrer nochmal auf Stau gefasst machen. Der Kanton führt nämlich ab Anfang nächste Woche die letzten grossen Bauarbeiten am Kreuzwegkreis durch, wie der Projektleiter Titus Moser erklärt.
2: Das sind die sogenannten Vorarbeiten, das sind die ersten zwei Wochen ab dem 14. September, wo zum grössten Teil am Rand eben die Trottoirs erneuert werden und Randabschlüsse erneuert werden. Das sollte eigentlich einen relativ kleinen Einfluss haben auf das Verkehrsaufkommen.
0: Belagsarbeiten fangen Ende September an und gehen bis Anfang Oktober. Dann muss man deutlich mehr Einschränkungen beim Verkehr rechnen, nicht auch. Der Zollstreit zwischen den USA und Kanada geht in eine weitere Runde. Kanada führt ab heute Gegenzölle von bis zu 50% auf Waren aus den USA ein. Das geben die kanadischen Behörden bekannt. Betroffen von diesen Strafzöllen sind unter anderem Stahl, Aluminium, Haushaltsgeräte, Landwirtschaftstechnik und Elektrogeräte. So reagiert Kanada auf die Zölle vom US-Präsident Donald Trump. Die hat er im August nämlich verschärft. Nach einer Lawine, die im russischen Nordkaukasus Aachen ist, sind mindestens 11 Menschen ums Leben gekommen. Laut der Behörden sind noch 6 weitere Personen verletzt, dazu gelten noch ein paar als vermisst. Rund ein Drittel der Bergsteiger konnten sich selber retten und sind nicht verletzt. Die Lawine ist im über 5000 Meter hohen Berg Mischirgi Aachen. Die Rettungskräfte suchen noch nach den Vermissten. Laut der Behörden sei das das schwerste Bergunglück zu Russland der letzten Jahre.
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0: Er ist etwas wie der Unku, der nach dem Besuch einfach nicht heim will. Der will nicht gehen, den Sommer. Der halt noch mal 30 Grad heute im Kanal 3 Land. Jetzt sind wir noch ein bisschen drunter. In Biel haben wir 17 Grad, so viel auch zu Grenchen, und sie sind wir bei 18.
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0: 7:30, somit 10 Minuten müsst ihr rechnen. Stau eben dort, wo gänge im Kanal 3 Land. Länger wartet ihr aber aktuell nie. Kommt gut an.
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0: Die rote Ampel gibt einen roten Kopf und das gibt Stress, bevor der Tag überhaupt richtig angefangen hat. Nein, wollen wir nicht. Lassen wir die Wut gar nicht erst zu. Und feiern im Auto einfach sättige Hits ab. Der Ed Sheeran hören wir noch vor der 8. hier im Kanal 3 Wecker. Mein Name ist Tanja Rupp. Guten Morgen.
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0: Jetzt blendet es schon. Morgensonne ist doch einfach wunderbar. Guten Start in die Dienstag. 20 vor 8 haben wir jetzt.
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0: Nina von Kehrsatz, du bist Landschaftsgärtnerin. Jetzt in diesen Hitzewochen, die wir hatten, wie ist der Tag gegangen?
2: Diesen Sommer habe ich lange Ferien gemacht, weil wir nicht Ferien machen konnten.
0: Wo bist du hergegangen in die Ferien?
2: Ich bin in der Schweiz

0: Richtig, die zweite Punkt. Was schreien die Stars bei Sendung Dschungelcamp, wenn sie abbrechen?
1: Dschungelcamp?
0: Nein, ich bin ein Star, holt mich hier raus. Salatsorte, aber auch der Nachname vom Facebook-Gründer.
1: Zuckerberg.
0: Richtig, dritter Punkt. Es hat noch geklangt.
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0: Viertel vor acht, guten Morgen hier im Kanal 3 Wecker. Es steht gut zwischen Brück und Nidau. So eine Viertelstunde wartet ihr dort. Viel Geduld, fahrt vorsichtig.
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0: Gana Dreiwecker. Guten Morgen. 11 Minuten vor der 8 ist jetzt Makolä. Cooles Wort. Auf Deutsch natürlich Macklingen. Ganz ein spezieller Ort.
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0: Wir haben mit der Anni Wu plaudert. Sie ist Kunstturnerin im nationalen Kader, wohnt und trainiert in Macklingen oben. Zusammen mit zum Teil Riesen aus der Sportwelt.
2: Es gibt ab und zu ein paar Stars, die kommen. Aber ich muss sagen, manchmal erkenne ich sie nicht im ersten Moment. Nachher sagt irgendjemand, oh mein Gott, hast du gesehen, sie ist gerade hier in Macklingen. Ich bin so, nein, ich habe sie nicht gesehen.
0: Für Anni Wu ist es aber schon krass, so ultra bekannte Gesichter zu sehen, beziehungsweise am gleichen Ort sein wie die.
2: Vor allem manchmal, wenn sie auch im Regenerationsbad so siehst, oder in der Physio. Nachher sieht man auch, eben, was sie so alles machen. Es ist mega eindrücklich und mega cool.
0: Macklingen, Macolin, ganz ein spezieller Ort, wo die Kunstturnerin Anni Wu und ein Haufen andere Sportlerinnen und Sportler hart trainieren und viel zurückstecken für ihre Träume.
2: Alles, was ich muss aufgeben für das, das werde ich jetzt machen.
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1: Hunde machen glücklich, aber die sind ja mal gar nicht überall erlaubt an jedem Arbeitsort. Darum brauchen wir noch einen Ganadrü-Klassiker, der glücklich macht. Mit dem Phil Collins sind wir da auf der sicheren Seite. Something happened on the way to heaven. Den hören wir. In der nächsten halben Stunde auf dem Programm ist der aktuelle von Raven Lunay, Love Me Not. Jetzt das News-Update, wir haben 8. Die
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1: Die hat uns Romy vorher. Der Kessel zu Biel hat sein Auto zurück. Seit über 40 Jahren ist über dem Eingang vom Kulturzentrum Kessel zu Biel ein rostiger Jaguar gestanden. Wo man den Kessel aber vor 5 Jahren davon umbauen, hat das Auto weg müssen. Sie haben es bei BFM Brauerei Zennelegier zwischengelagert. Das OK vom Gravel Pit Festival hat es jetzt wieder zurückgetan. Normalerweise machen sie ihr ein Festival in Kiesgruben zu schöpfen. Die können sie aber dieses Jahr nicht brauchen und dürfen auf einen Kessel ausweichen, erzählt Manuela Habecker, die OK-Präsidentin vom Gravel Pit Festival.
3: Für uns ist nicht selbstverständlich, dass wir unser Event überhaupt im Kessel dürfen veranstalten. Der Kessel ist ja kollektiv, man kann den Raum nicht einfach mieten. Man muss vom Kollektiv akzeptiert werden und wird auch Teil davon. Und wir sind einfach mega dankbar, dürfen wir das wie dort machen. Und darum ist es ja mega toll, dass wir hier jetzt auch tatsächlich ein bisschen zurückgeben dürfen. Zurückgehen.
1: Den Samstag geht das Gravel Pit Festival im Kessel über die Bühne. Das mal wieder ohne Mietauto auf dem Vordach. Wer heute aus der Schweiz mit dem Zug auf Italien will, muss mit Verspätungen und Ausfällen rechnen. Seit Nächten streikt nämlich ein grosser Teil vom Personal bei der italienischen Bahn, wie sie selber in den sozialen Medien schreiben. Mehrere Gewerkschaften sollen den Streik angezettelt haben. Laut der SBB können so Reisen aus der Schweiz brechen. Zum Beispiel von Domodossola bis Milano oder von Chiasso bis Milano. Ersatzzüge gibt es von SBB her keiner. Man soll den Fahrplan gescheiter noch einmal anschauen, bevor man sich auf den Weg macht. Der Streik bei der italienischen Bahn geht voraussichtlich bis hin gegen die 9. Der Konflikt im Jemen zwischen der Houthi-Miliz und Saudi-Arabien geht wieder weiter. Die Miliz hat saudische Angriffe gemeldet. Laut ihr sind mindestens 14 Menschen gestorben oder haben sich verletzt. Es haben unter anderem auch ein Gefängnis gebracht. Die Häftlinge haben sich nicht wehren und seien unter den Verletzten. Ein paar haben ins Spital müssen, andere gelten noch als vermisst. Saudi-Arabien hat sich nicht dazu geäussert, ob die Angriffe von innen kommen. Die Houthi-Miliz hingegen hat angekündigt, dass sie zurückschiessen.
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1: Buddeln. So ein Vaterwort irgendwie. Mit Bär sagt es auch immer. Genug Wasser buddeln. Müssen wir heute wirklich. Jetzt fängt es 17 Grad zu Rütti bei Büren, 18 zu Möhringen und zu Biel. Am Nami aber 30 Grad im Kanal 3 Land. Dazu viel Sonne. Erst am Abend gibt es vielleicht ein paar Tröpfregen.
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1: Es hat Staus und Stocker im Kanal 3 Land am 3 ab 8. Länger als 10 Minuten wartet ihr aber. Im Moment nie nach. Kommt gut, vor allem sicher als Ziel.
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1: Wenn ihr zu denen gehört, die im Zug die blutigen Füße auf den Sitz tun, dann hoffe ich, euer Ärmel wird nass beim Hängwaschen. Diese Leute fühlen sich einfach überall viel zu wohl. Startet gut und ohne Aufreger in Dienste. Am Mik Tanja Rupp.
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0: 21.08 Uhr, guten Morgen hier im Kanal 3 Wecker. Das Auto auf dem Kessel zu Biel ist zurück.
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0: Nach 40 Jahren hat der rostige Jaguar Coupole über dem Eingang vom Kessel fort müssen, wegen dem Umbau. Denn. Jetzt ist er zurück, Florina Jufer aus der Kanal 3 Redaktion.
2: Die Leute vom Gravel Pit Festival haben das Auto zurück parkiert. Das findet normalerweise in der Käsegrube zu Schöpfen statt. Die dürfen sie dieses Jahr aber nicht brauchen und darum weichen sie auf den Kessel aus, erzählt OK-Präsidentin Manuela H. Becker.
3: Und wir haben eigentlich die Idee gehabt, dass wir haben auch ein Schrottauto, dass wir unser Auto aufs Vordach stellen dürfen. Und er hat wieder Kessel gesagt, ja, Moment mal, wir haben eigentlich auch ein Auto, das jahrelang auf dem Kessel war, das wir jetzt wegen dem Umbau wegzügeln mussten. Und es wäre ja cool, wenn das Auto wieder zurückkäme.
2: Ein paar Leute vom Gravel Pit OK arbeiten bei Metallbau Herren AG in Arch. Die haben die Ausrüstung und das Know-how gehabt, um das Auto wieder auf das Dach zu tun. Der Kessel hat sein Auto bei BFM Brauerei Saint-Légier gelagert. Die Leute vom Gravel Pit OK haben es dann zurück auf Biel gebracht.
3: Der Transport ist super gelaufen. Beim Auto wieder auf den Kessel rauf tun, dort haben wir das Gewicht vom Auto ein bisschen umgeschätzt. Wir sind ungefähr von 300 Kilo ausgegangen. Letztlich waren es auch am Ende bei 600, 700 Kilo gewesen. Aber der Kran hat es geschafft. Also es hat alles dann wunderbar geklappt. Ja.
2: Es war ein schönes Gefühl gewesen, bei dem Moment dabei zu sein, wo das Auto wieder auf seinen Platz kommt.
3: Ich meine, der Kessel, der hat eine jahrelange Tradition. Dort sind mehrere Generationen ein- und aus Ego. Ja, es war cool, der Moment, wo man das Schweizer Kessel-Auto wieder hat dürfen, auf dem Dach sehen durfte. Und es ist natürlich auch schön für uns, haben wir dort auch einen kleinen Beitrag können dazu leisten.
2: Das Ganze haben sie gratis gemacht, als Merci, dass sie ein Festival dort dürfen machen. Eigentlich hat der Prozess 1500 Franken gekostet. Das Gravel Pit Festival geht nächsten Samstag im Kessel über die Bühne.
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0: Der Ganas Rübecker, guten Dienstag Morgen. HDL heisst irgendwie «Hadi lieb», aber manchmal auch einfach «Halt der Latz». Zugelabert werden, bevor wir angefangen haben arbeiten. Musik mögen wir aber, glaube ich, sehr gut verleiden. Torn, der hat mit dabei nach der Halben. Das hier ist der Harry Styles. Mit seinem aktuellen Hit «American Girls» und den gehört ihr hier bei uns im Ganas Rübecker noch vor den 9. Jetzt ist 8:30.
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2: Die Etnis Tromi vorher. Letztes Jahr haben Bauarbeiten im Kreuzweg Kreis und Nidau zeitenweise zu einem Verkehrschaos geführt. Der Verkehr hat sich manchmal durch ganz Nidau und Ipsach gestaut vor dem Dreikreuz. Jetzt müssen sich die Autofahrerinnen und Fahrer nochmal auf Stau gefasst machen. Der Kanton führt nämlich ab Anfang nächste Woche die letzten grossen Bauarbeiten im Kreuzweg Kreis durch, wie der Projektleiter Titus Moser erklärt.
3: Das sind die sogenannten Vorarbeiten, das sind die ersten zwei Wochen ab dem 14. September, wo zum grössten Teil am Rand eben die Trottoiren erneuert werden und Randabschlüsse erneuert werden. Das sollte eigentlich einen relativ kleinen Einfluss haben auf das Verkehrsaufkommen.
2: Belagsarbeiten fangen Ende September an und gehen bis in Oktober reichen. Dann muss man mit deutlich mehr Einschränkungen rechnen beim Verkehr zu Nidau. Wer heute von Schweiz mit dem Zug auf Italien will, muss mit Verspätungen und Ausfällen rechnen. Seit Nächten streikt ein grosser Teil vom Personal bei der italienischen Bahn. Das schreiben sie selber in den sozialen Medien. Mehrere Gewerkschaften sollen den Streik angezettelt haben. Laut der SBB können so Reisen aus der Schweiz treffen. Zum Beispiel von Domodossola bis Milano oder von Chiasso bis Milano. Ersatzzüge gibt es von SBB her keine. Man soll den Fahrplan gescheiter noch einmal anschauen, bevor man sich auf den Weg macht. Der Streik bei der italienischen Bahn geht voraussichtlich bis hin gegen die 9. Die ecuadorianische Polizei hat mehr als 2 Tonnen Kokain sichergestellt. Drogen seien in einem Früchtencontainer versteckt gewesen, der Richtung Schweden heim wollte. Das bestätigen die örtliche Polizei und Behörden in den sozialen Medien. Das Kokain war auf über 2000 Päckchen verteilt gewesen. Die Polizei will jetzt herausfinden, wer alles an diesem Schmuggel beteiligt ist. Ecuador ist seit den letzten Jahren ein wichtiger Punkt des Kokainhandels.
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0: Schweiß ist grusig, ja. Aber ein grusiges Deo ist manchmal noch grusiger als der Schweiß selber. Aber ja, wir brauchen Deo. Heute von 18 Grad gehen wir noch auf 30. Viel Sonne durch den Tag durch. Am Abend und die Nacht auf morgen kann es den Regen geben.
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0: 8:30, es ist wieder ruhiger unterwegs. Solltet nie mehr im Stau stehen am Dienstagmorgen. Kommt die Gebung an.
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0: wünsche euch ein gutes Reinkommen, wenn ihr noch nicht in der Gang seid. Das ist doch völlig normal, so eine Dienstag. Hey, nach 8 Jahren ist fertig lustig. Die Betreiber von 2 Gastrobetrieben in der Region sagen Ciao.
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0: Das vierte Duo vom Body Bistro Arberg und Bistro am See Möhringen hört auf nach 8 Jahren. Es soll an beiden Orten neue Pächter geben. Wer übernimmt, das ist noch nicht bekannt. Braucht einmal Leute, die können und wollen bügeln. 14-Stunden-Tage gibt es halt in so einem Bistro im Sommer. Wie die letzten Jahre waren sie für die Betreiber der Bistro Arberg und Möhringen. Was für eine Komödie sie zum Teil hatten wegen dem Wetter und solche Sachen, das lest ihr auf aschur.ch oder in Aschur-App.
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0: Gana 3, Dienstag, guten Morgen. Vielleicht sind wir gar nicht so hässig, wie wir wirken. Vielleicht haben wir einfach Hunger. Den hier gebe ich mit in die 9. Pause. Der Hit von Pink, Sober. Noch vorher, in den nächsten 10 Minuten, hören wir Kenya Grace mit Strangers. Schön hört ihr, wir haben 9. Die
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0: Die hat mein Tromi vorher.
2: Wer heute aus der Schweiz mit dem Zug auf Italien will, muss mit Verspätungen und Ausfällen rechnen. Seit Nächten streikt ein grosser Teil vom Personal bei der italienischen Bahn. Das schreiben sie selber in den sozialen Medien. Mehrere Gewerkschaften sollen den Streik angezettelt haben. Laut der SBB können so Reisen aus der Schweiz treffen. Zum Beispiel von Domodossola bis Milano oder von Chiasso bis Milano. Ersatzzüge gibt es von SBB her keine. Man soll den Fahrplan gescheiter noch einmal anschauen, bevor man sich auf den Weg macht. Der Streik bei der italienischen Bahn geht voraussichtlich bis hin gegen die 9. Finnland hat seine Zauner Grenze zu Russland fertig gebaut. Vor 2 Jahren hat Finnland den 200 km langen Zaun aufstellen. Laut den Behörden sei es wichtig, können sie so ihre Bürger besser schützen. In diesen Zeiten, wo man mit allem rechnen muss, sei der Grenzschutz sehr wichtig. Der Zaun ist 4,5 Meter hoch und hat ein technisches Überwachungssystem. Seit dem Ukraine-Russland-Krieg sind die Lagergrenzen zu Finnland sehr angespannt. Darum ist seit 3 Jahren die Grenze dort zu. Die ecuadorianische Polizei hat mehr als 2 Tonnen Kokain sichergestellt. Drogen seien in einem Früchtecontainer versteckt gewesen, der Richtung Schweden heim wollen. Das bestätigen die örtliche Polizei und Behörden in den sozialen Medien. Das Kokain war auf über 2000 Päckchen verteilt gewesen. Die Polizei will jetzt herausfinden, wer alles an diesem Schmuggel beteiligt ist. Ecuador ist seit den letzten Jahren ein wichtiger Punkt des Kokainhandels.
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0: Der Petrus macht gerade alle glücklich. Die noch Sommer wollen, die bekommen Sommer heute. Viel Sonne im Kanal 3 Land und bis zu 30 Grad. Jetzt fängt es solide 19. Und die der Sommer so etwas von dermassen auf dem Senkdeko haben, die können sich auf morgen freuen, 16 Grad und immer mal wieder Regen und Luft. Einfach herrliches Herbstwetter.
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0: Ein paar Stocker haben wir im Kanal 3 Land am 2 ab 9, aber ihr wartet nie länger. Maximal 10 Minuten. Kommt gut vorwärts.
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0: Es gibt ja immer viel zu jammern an so einem Dienstagmorgen, aber sicher nicht über ÖV-Verspätungen in der Schweiz. Wenn wir die Streik-News von Italien hören, dann sind wir wieder mal so dankbar für unser ÖV-Netz. Guten Dienstagmorgen euch, ich bin Tanja Rupp.
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2: Baustellen sind eine fette Geduldprobe, wenn wir mit dem Auto unterwegs sind. Die jetzt nicht auch von letztem war crazy.
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2: Es gibt jetzt eben nochmal Stau beim Kreuzweg-Kreis und Nidau. Es stehen nochmal Bauarbeiten an, Norma Lanz aus der Kanal 3-Redaktion.
3: Es war eine rechte Sache letzten Sommer, wo man mit Bauarbeiten beim Kreuzweg-Kreis und Nidau angefangen hat. Gang wieder ist es vorgekommen, dass man bis zu einer halben Stunde im Stau gestanden ist dort. Damit es bei den Arbeiten, die jetzt anstehen, nicht so schlimm wird, hat man diese Sachen geändert. So hat man jetzt keine Ampeln mehr, wie der Titus Moser, Projektleiter beim Tiefbauamt vom Kanton Bern, sagt.
4: Wir haben natürlich auch das Problem, dass wir auf der einen Strasse auch noch den ÖV haben, der natürlich auch ein bisschen privilegiert werden muss. Aber wir schauen natürlich durch das, dass wir nicht eine Lichtsignalanlage haben, sondern dass wir Verkehrsdienste haben, dass die entsprechend reagieren können und probieren, das einzudämmen.
3: Der Kanton sei dort nicht allein am Werken. Auch die Stadt Nidau macht diese Arbeiten zeitgleich.
4: Die Sanierung seitens vom Kanton umfasst neben dem eigentlichen Deckbelag auch noch Strassenabschlüsse und zum Teil Trottoir im Bereich Hauptstrasse und Ipsachstrasse in Nidau, die erneuert werden. Gleichzeitig mit dem Kanton erneuert aber auch die Gemeinde Nidau Deckbelag auf der Almenstrasse, das ist eine Gemeindestrasse, ab dem Kreis bis zu der Almenstrasse 43.
3: Stau können wir aber nicht verhindern. Er sei aber in den beiden Phasen nicht gleich gross, sagt der Titus Moser weiter.
4: Also wenn man die Zweiteilung anschaut, die Vorbereitungsarbeiten, dort sollte ich meiner Meinung nach nicht zu nennenswerten Stau kommen. In der Zeit, wo wir den Deckbelag noch einbauen, dort kann es zu gewissen Einflüssen kommen und die Verkehrsführung erfolgt auch weiterhin über den Verkehrsdienst.
3: Die Vorarbeiten von nächsten Montag an und gehen etwa zwei Wochen lang. Im Anschluss von der Belagsarbeit an. Die sollten dann bis Anfang Oktober fertig sein.
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0: Gana 3, guten Dienstagmorgen. Etwas können wir uns von den Rockerinnen und Rockern abschauen, wenn wir nicht rocken. Die gehen regelmässig voraus, ironischerweise, an die frische Luft. Darum, wenn ihr heute noch nicht war und gleich schon feierlich etwas bügelt, dann ist vielleicht jetzt der Moment, Pause zu machen.
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0: Wir begleiten euch durch den Dienstag Vormittag mit neuer Musik von One Republic. Need Your Love, der aktuelle Hit von ihnen, hören wir. Und dazu für die Abwechslung ein ganz anderer Klassiker. Leave a Light On. Gehört ihr beides hier bei uns in der nächsten Viertelstunde. Jetzt ist 10 Uhr.
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0: Mit der Romy Fuhrer.
2: Der Kanton Bern will ein neues Konzept für Touristen prüfen. In dem geht es darum, dass es neue Willkommens- und Ankündigungstafeln an den Autobahnen und Schnellstrassen haben soll. Der Grossrat hat am Morgen einen Vorstoss von SVP dazu mit 90 Ja zu 46 Nein-Stimmen und 10 Enthaltungen überwiesen. Die Schilder, die es jetzt schon hat im Kanton Bern, sind laut dem Motionär alt und sehen einfach schäbig aus. Der Regierungsrat hat darauf geantwortet, dass sie Geld haben, um das zu prüfen und das auch machen. Wenn es aber darum ginge, die Schilder zu montieren, müssten das Tourismusregionen und Gemeinden selber zahlen. Australien will seine Social-Media-Regeln verschärfen. Leute ab 16 sollen künftig selber entscheiden können, ob ihrem Algorithmus alles Mögliche kommt oder nur ein Beitrag von den Accounts, die sie auch folgen. Die australische Regierung will den Nutzer so mehr Kontrolle zurückgeben, wie sie sagt. Gleichzeitig sollen Kinder und Jugendliche auf den Plattformen besser geschützt sein. Zum Beispiel vor Pornografie, frauenfeindlichen Inhalten oder gefährlichen Mutproben. Wenn man sich nicht daran hält, gibt es hohe Geldstrafen. Das australische Parlament soll noch dieses Jahr darüber entscheiden. Finnland hat seine Zauner Grenze zu Russland fertig gebaut. Vor 2 Jahren hat Finnland den 200 km langen Zaun aufstellen. Laut den Behörden sei es wichtig, können sie so ihre Bürger besser schützen. In den Zeiten, wo man mit allem rechnen muss, sei der Grenzschutz gut. Der Zaun ist 4,5 Meter hoch und hat ein technisches Überwachungssystem. Seit dem Ukraine-Russland-Krieg sind die Lagergrenzen zu Finnland sehr angespannt. Darum ist seit rund 3 Jahren die Grenze dort zu.
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0: 23 Grad ist es im Moment und heute am Nachmittag geht die Temperatur noch mal fein ein bisschen auf, bis auf knapp über 30 Grad. Gegen Nachmittag gibt es dann aber Wolken und auch der Wind kommt auf und am Abend und in der Nacht auf morgen kommt es regnen und es kann Gewitter geben.
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0: 3 ab 10 Uhr dreht freie Fahrt auf der Straße im Kanal 3 Land. Ich habe noch nichts zu melden. Gute Fahrt.
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0: Das ist Kanal 3. Ich hoffe, ihr habt eine gebige Zeit. Jetzt ist 22:10. 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
2: 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Das sind nicht Comedians, sondern Creator mit dabei, sprich Leute, die im Internet eine massive Anzahl Follower haben. 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

Das ist genau 3. Jetzt ist 20 vor 11. Der Mittag, der ist noch gerade nicht um die Ecke. Wir müssen noch ein bisschen Türen haben an dem Dienstag Vormittag. Und einer, der uns das sicher hilft, ist Ray Dalton. Dem seine Songs, die haben Power, so wie In My Bones aus dem 2020. Und er macht auch einfach gute Laune. Der US-amerikanische Musiker Ray Dalton, so wie mit dem Riesenhit Do It Again aus dem 23. Und es kommt auch regelmässig neue Musik von ihm. Das ist All We Got aus dem 24. Oder Blood Running, der letztes Jahr rausgekommen ist. Und genau den hören wir jetzt. Der gibt uns hoffentlich noch mal ein bisschen Energie beim Arbeiten, bevor es dann gleich mal Richtung Mittag geht. Das ist Ray Dalton mit Blood Running.

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0: Dir hören gerne drei, wünsche euch weiterhin einen schönen Dienstag. Gemütlich geht es Richtung Mittag mit Nickelback. Wir hören ihren Hit «If Everyone Cared» und dazu gibt es den Nicholas. Sein aktueller Hit «As I Am», den hören wir auch in der nächsten halben Stunde. Jetzt ist Elfi.
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2: Mit der Romy Furrer. Das Badi-Bistro Zarberg und das Bistro am See zu Möhringen überkommen neue Pächter. Die alten hören nämlich auf, wie Aschur.ch schreibt. Florina Juffer aus der Kanal 3 Redaktion mit den Einzelheiten.
3: Im Moment betreibt die beiden Bistros noch das Wirtsduo Judith Mathieu und Christoph Gerber. Sie wollen aber nach dieser Saison aufhören. Der Christoph Gerber wird pensioniert und Judith Mathieu ist 60 und sagt, sie möge das nicht mehr machen. Die Gemeinde Möhringen und Aarberg haben sich darum auf die Suche nach neuen Pächterinnen gemacht. Beide haben Nachfolger gefunden, wollen aber noch nicht sagen, wer das kommt. Die Aarberg sind Verträge noch nicht unterschrieben und Möhringen will die Bevölkerung dann bei der Gemeindeversammlung im November informieren.
2: Der zuständige Möhringer Gemeinderat erzählt, bei ihnen seien viele Bewerbungen eingegangen von Leuten, die das Bistro hätten wollen weiterführen. Er gemeint, sei es aber wichtig gewesen, dass die Nachfolge schon Erfahrung hat im Gastrobereich. Schweizer Schulkinder schneiden in neuesten PISA-Studien überdurchschnittlich gut ab. Besonders stark sind sie laut der Studie in Naturwissenschaft, Mathematik und beim Problemlösen. Die Schweiz gehört international zu den 20 besten Ländern. Insgesamt sind etwas weniger als 100 Länder dabei. Was aber auffällt, ist, dass die Jugendlichen weniger gut lesen können als noch vor 10 Jahren. Fast 30% erfüllen die Mindestanforderungen nicht. Auch beim Rechnen sind sie schlechter als noch vor ein paar Jahren. Die ecuadorianische Polizei hat mehr als 2 Tonnen Kokain sichergestellt. Drogen seien in einem Früchtencontainer versteckt gewesen, der Richtung Schweden haben wollen. Das bestätigen die örtliche Polizei und Behörden in den sozialen Medien. Das Kokain war auf über 2000 Päckchen verteilt gewesen. Die Polizei will jetzt herausfinden, wer das alles an diesem Schmuggel beteiligt ist. Ecuador ist seit den letzten Jahren ein grosser Punkt des Kokainhandels.
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0: 25 Grad ist es im Moment. Am Nami sind bis zu 31 Grad möglich heute. Im Moment ist noch kein Wölkchen im Himmel. Im Verlauf des Nami tut es aber zu. Und am Abend kann es auch sein, dass es gewittern
1: kann. 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
0: 3 Minuten nach 11. Keine grösseren Stocker oder Staus auf der Strasse im Kanal 3 Land. Da kommen wir tipptopp vorwärts. Passt auf und eine gute Fahrt.
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0: Das ist Kanal 3. Schön, geht mit uns durch den Dienstag. Jetzt ist 19.11 Uhr.
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0: Sarina Leuthold vom Meteotest. Heute ist auch der letzte Tag noch mal richtig heiß, oder?
2: Ja, das kann man so noch nicht ganz sagen, aber jetzt vielleicht sicher mal für die nächsten paar Tage oder die nächste Woche, das kann man so sagen. Definitiv heute noch mal um die 30 Grad am Nachmittag. Dazu viel Sonnenschein. Im Verlauf des Nachmittags, vor allem zweite Nachmittagshälfte, wird es aber doch langsam ein bisschen zunehmen mit diesen Wochen. Auch der Westwind, Südwestwind wird noch ein bisschen auffrischen, es kommt dann noch ein bisschen Bewegung in das Ganze rein. Und nachher im weiteren Verlauf vom Oben und auch in der Nacht auf Mittwoch wird es dann doch eben mit dem Einzug von dieser Kalbfront einige Regengüsse und Gewitter geben. Der Wind kann zum Teil recht stark auffrischen. Also durchaus sind da auch Sturmböen möglich.
0: Und morgen gibt es in diesem Fall fast so einen Temperaturschock.
2: Ja, wahrscheinlich, weil die Höchstwerte sind bei 20 Grad, also gerade 10 Grad weniger als heute. Und ja, dazu ist es doch eher bewölkt, immer mal wieder ein bisschen am Regnen, vor allem am Vormittag. Auf den Nachmittag dürfte es wahrscheinlich schon wieder ein bisschen abtrocknen, wahrscheinlich dort die ein oder anderen Auflockerungen anfangen. Aber eben, die Temperaturen sind, wie gesagt, eher im Kellerunger, fast kann man sagen, mit Höchstwerten um die 20 Grad. Tendenziell werden die sogar im Verlauf des Tages noch ein bisschen zurückgehen. Und auch der Westwind wird dann hier immer mal noch ein bisschen mitmischen.
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0: Der Magen der knurrt schon langsam, aber wir müssen noch ein bisschen durchhaben bis am Mittag und hören zuerst noch den neuen Hit von Nico Santos. Why Don't You Stay ist in den Startlöcher zusammen mit einem Kanal-3-Klassiker. Wild World von Mr. Big. Hören wir beides noch vor dem 12 Uhr. Jetzt ist halb.
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0: Mit der Romy Furrer.
2: Grenchner Stadtwerk SWG könnte für einen Windpark auf dem Grenchenberg etwa 3 bis 4 Mal so viel Fördergelder bekommen, wie sie investieren. Am Solothurner SVP-Nationalrat Remi Weissmann passt es nicht, wie er gegenüber dem Blick erklärt. Florina Jufer aus der Redaktion mit den Einzelheiten.
3: Die SWG will auf dem Grenchenberg einen Windpark bauen und für das über 30 Millionen investieren. Der Bund gibt ihnen die nächsten Jahre für das auch zwischen 90 und 130 Millionen Fördergelder. Der Grund dafür ist, dass das Projekt Windpark Grenchenberg schon lange läuft und sie schon vor Jahren Zusage für die sogenannte KEV, die kostendeckende Einspeisenvergütung, bekommen haben. Zahlen tun das die Haushalte. Der Solothurner SVP-Nationalrat Remi Weissmann findet, die Energiekonzerne bereichern sich an diesen Zwangsabgaben. Die SWG sagt wiederum, es brauche solche Gelder, dass man die Anlagen überhaupt bauen kann.
2: Das zuständige Bundesamt für Energie sagt, wenn man die Zusage für das Geld jetzt würde zurückziehen, würde das Vertrauen in die Energiepolitik schwächen. In Belch gibt es einen Grossbrand. Das Gebäude des Früchte- und Gemüsehändlers Siragusa brennt lichterloh. Das bestätigt die Kantonspolizei Solothurn gegenüber 20 Minuten. Ein grosses Aufgebot an Rettungskräften sei im Einsatz, um den Brand zu löschen. Der Rauch davon sieht man in der ganzen Region. Das meldet auch Alert Swiss. Ob es Verletzte gibt, ist aktuell noch nicht klar. Der Kanton Bern will ein neues Konzept für Touristen prüfen. In dem geht es darum, dass es neue Willkommens- und Ankündigungstafeln an den Autobahnen und Schnellstrassen haben soll. Der Grossrat hat am Morgen einen Vorstoss von SVP dazu mit 90 Ja zu 46 Nein-Stimmen und 10 Enthaltungen überwiesen. Die Schilder, die es jetzt schon hat im Kanton Bern, sind laut dem Motionär alt und sehen anfangs schäbig aus. Der Regierungsrat hat darauf geantwortet, dass sie Geld haben, um das zu prüfen und das auch machen. Wenn es aber darum ginge, die Schilder zu montieren, müssten das Tourismusregionen und Gemeinden selber zahlen.
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0: Heute wird es nochmal richtig heiß, bis zu 30 Grad am Nami. Aktuell ist es 26 Grad. Zuerst haben wir noch viel Sonne. Gegen später Nami tut es dann aber zu. Dann kommen die Wolken und am Abend und vor allem in Nacht auf morgen, dann kommt es dann regnen und es kann das eine oder das andere Gewitter geben.
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0: 3:30 Uhr, keine Staus oder Stocker auf der Strassenregion. Ihr kommt ohne Probleme von A nach B. Grüße ins Auto und eine gebige Fahrt wünsche ich.
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0: Das ist Kanal 3. Wir gehen auf den Dienstag Mittag zu. In 18 Minuten ist 12 Uhr. 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

0: Das ist genau 23. Ab Mittag hätte ich gesagt, ich wünsche euch einen guten. Wir schauen für die musikalische Begleitungspause. Hug Yourself, der aktuelle Hit vom Kamerad, hören wir. Zusammen mit dem Kanadier-Klassiker «The Way to Your Heart» hören wir beides in den nächsten 10 Minuten. Jetzt ist 12 Uhr.
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0: Mit Romy Fuhrer.
2: Das Badi-Bistro Zarberg und das Bistro am See zu Möhringen überkommen neue Pächter. Die alten hören nämlich auf, wie Aschur.ch schreibt. Florina Jufer aus der Kanal 3 Redaktion mit den Einzelheiten.
3: Im Moment betreibt die beiden Bistros noch das Wirtsduo Judith Mathieu und Christoph Gerber. Sie wollen aber nach dieser Saison aufhören. Der Christoph Gerber wird pensioniert und Judith Mathieu ist 60 und sagt, sie möge das nicht mehr machen. Die Gemeinde Möhringen und Arberg haben sich darum auf die Suche nach neuen Pächterinnen gemacht. Beide haben Nachfolger gefunden, wollen aber noch nicht sagen, wer das kommt. In Arberg sind Verträge noch nicht unterschrieben und Möhringen will die Bevölkerung dann bei der Gemeindeversammlung im November informieren.
2: Der zuständige Möhringer Gemeinderat erzählt, bei ihnen seien viele Bewerbungen eingegangen von Leuten, die das Bistro hätten wollen weiterführen. Der Gemeinde sei es aber wichtig gewesen, dass die Nachfolge schon Erfahrung hat im Gastrobereich. Das Bauch gibt es einen grossen Brand. Das Gebäude des Früchte- und Gemüsehändlers Siragusa brennt lichterloh. Das bestätigt die Kantonspolizei Solothurn gegenüber 20 Minuten. Ein grosses Aufgebot an Rettungskräften sei im Einsatz, um den Brand zu löschen. Der Rauch davon sieht man in der ganzen Region. Das schreibt auch Alert Swiss in einer Meldung. Ob es Verletzte gibt, ist aktuell noch nicht klar. Schweizer Schulkinder schneiden in neuesten PISA-Studien überdurchschnittlich gut ab. Besonders stark sind sie laut der Studie in Naturwissenschaft, Mathematik und beim Problemlösen. Die Schweiz gehört international zu den 20 besten Ländern. Insgesamt sind etwas weniger als 100 Länder dabei. Was aber auffällt, ist, dass die Jugendlichen weniger gut lesen können als noch vor 10 Jahren. Fast 30% erfüllen die Mindestanforderungen nicht. Auch beim Rechnen sind sie schlechter als noch vor ein paar Jahren.
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0: 27 Grad ist im Moment in Zwil, in Grenchen und in Ipsach. Es wird bis zu 31 Grad heiss heute Nami. Im Moment da sieht es noch gar nicht danach aus, aber gegen später Nami da kommen dann irgendwie mehr Wolken auf, am Abend und in der Nacht auf morgen. Da wird es dann sogar nass und es kann hier und da auch das Gewitter geben.
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0: Jetzt ist 3 ab 12 Uhr, ihr habt freie Fahrt im Kanal 3 Land. Ich habe noch nichts zu melden. Kommt einen guten Mittag.

0: Das ist Kanal 3. Geniessen eure Mittagspause. Jetzt ist 19 ab 12 Uhr.
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0: Radio hören, Handy laden, Licht anlassen. Das alles braucht Strom. Von wo der kommt, ist ein politisches Thema und bei Windkraft da scheiden sich Geister. Auf dem Grenchenberg soll es einen Windpark geben. Wie viel Geld, das der Bund in den beisteuern will, mit dem sind nicht alle zufrieden. Was ist da genau los? Florina Jufer aus der Kanal 3 Redaktion.
2: Zwischen 90 und 130 Millionen Franken Fördermittel könnten die Grenchner Stadtwerke SWG für einen Windpark auf dem Grenchenberg in den nächsten Jahren vom Bund bekommen. Sie selber investieren gut 30 Millionen Franken dafür. Sprich, der Bund würde bis zu viermal so viel Geld in das Projekt stecken, wie die SWG selber würde investieren.
0: Wie kommt es, dass der Bund für das Windkraftprojekt auf dem Grenchenberg so viel Geld in die Finger nimmt?
2: Der Bund hat der SWG vor Jahren sogenannte KEV versprochen, also kostendeckende Einspeisenvergütungen. Das zahlen die Haushalte, alle Stromkundinnen und Stromkunden zahlen für das rund 2 Rappen pro Kilowattstunde. Für neue Projekte könnte man nicht mehr so viel Geld versprechen. Die SWG hat aber noch eine alte Garantie. Sie will ja schon seit 18 Jahren einen Windpark auf dem Grenchenberg bauen.
0: Jetzt sorgt das aber für Kritik. Wem passen die Fördergelder denn nicht?
2: Am Solothurner SVP-Nationalrat Remy Wiesmann. Der sagt gegenüber dem Blick, Windturbinen seien zu einer riesigen Geldmaschinerie geworden und jeder Haushalt finanziere über die KEV massive Gewinne für die Energiekonzerne und die bereichern sich dran.
0: Was sagen dort Stadtwerke Grenchen dazu?
2: Der Geschäftsleiter Lars Losinger betont, dass die Förderungen die Bundesbestimmungen einhalten. Es brauche solche Investitionen, sonst können wir die neuen Anlagen gar nicht realisieren. Der Remy Wiesmann hat in seiner Kritik die Kosten für die Planung, den Bau, Betrieb, Unterhalt und das Risiko, das man trägt, nicht berücksichtigt. Im Moment rechnen sie mit einer Rendite im einstelligen Prozentbereich. Das brauche ich so, um die ganzen Kosten der letzten Jahre zu decken.
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0: Kanal 3 begleitet euch durch den Dienstag Mittag nach dem Essen, heute in die Sonne hocken, 5 Minuten die Augen zutun, Kopfhörer rein und geniessen. Passende Kanal 3 Klassiker haben wir parat. Emotionen pur gibt es von Bon Jovi. Always hören wir in den nächsten 20 Minuten. Zuerst aber noch ein aktueller Hit, Self-Aware von Temper City. Da gibt es gleich nach den News. Jetzt ist 12:30.
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0: Mit der Romy Furrer.
3: Die Grenchner Stadtwerke SWG könnten für einen Windpark auf dem Grenchenberg etwa 3 bis 4 Mal so viel Fördergelder bekommen, wie sie investieren. Am Solothurner SVP-Nationalrat Remi Wiesmann passt das nicht, wie er gegenüber dem Blick erklärt. Florina Juffer aus der Redaktion mit den Einzelheiten.
4: Die SWG will auf dem Grenchenberg einen Windpark bauen und für das über 30 Millionen investieren. Der Bund gibt ihnen die nächsten Jahre für das auch zwischen 90 und 130 Millionen Fördergelder. Der Grund dafür ist, dass das Projekt Windpark Grenchenberg schon lange läuft und sie schon vor Jahren Zusage für die sogenannte KEV, die kostendeckende Einspeisenvergütung, bekommen haben. Zahlen tun das die Haushalte. Der Solothurner SVP-Nationalrat Remi Wiesmann findet, die Energiekonzerne bereichern sich an diesen Zwangsabgaben. Die SWG sagt wiederum, es brauche solche Gelder, dass man die Anlagen überhaupt bauen könnte.
3: Das zuständige Bundesamt für Energie sagt, wenn man die Zusage für das Geld jetzt zurückziehen würde, würde das Vertrauen in die Energiepolitik schwächen. Das BLS-Reisezentrum zu Ins geht Ende nächstes Jahr zu. Der Grund dafür ist, dass die BLS bis Ende 2030 Stellen abbaut. Das schreibt sie heute in einer Mitteilung. Insgesamt streicht sie rund 40 Vollzeitstellen. Das, weil der Kostendruck immer höher sei. Die meisten Stellen wollen sie abbauen, indem sie sie nicht mehr neu besetzen, wenn Leute in Pension gehen oder sonst aufhören zu arbeiten. Wie viele Stellen zu Ins betroffen sind, schreibt BLS in der Mitteilung nicht. Neben dem Reisezentrum zu Ins gehen unter anderem auch das zu Zollikofen, zu Münzigen und zu Hasli-Rüegsau zu. Zu Belch gibt es einen Grossbrand. Das Gebäude des Früchte- und Gemüsehändlers Siragusa brennt lichterloh. Das bestätigt die Kantonspolizei Solothurn gegenüber 20 Minuten. Ein grosses Aufgebot an Rettungskräften sei im Einsatz, um den Brand zu löschen. Der Rauch davon sieht man in der ganzen Region. Das schreibt auch Alert Swiss in einer Meldung. Ob es Verletzte gibt, ist aktuell noch nicht klar.
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0: Temperatur im Moment 27 Grad und es geht noch weiter rauf, bis auf etwa 31 Grad im Verlauf des Nami. Aktuell haben wir noch strahlend blauen Himmel. Gegen später Nami kommen dann die Wolken und am Abend wird es nass und kommt hier und da auch gewittern.
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0: 3:30, ich habe euch nichts zu melden von der Strasse. Ihr kommt ohne Störungen vorwärts im Kanal 3 Land. Passt auf und eine gute Fahrt.

0: Das ist genau 3, 17 vor 1. Wir begleiten euch durch den Dienstag Mittag und ich hoffe, ihr könnt auch noch schnell ein bisschen die Sonne geniessen, bevor es dann auch weitergeht mit Arbeiten.
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0: Sarina Leuthold vom Meteotest. Heute ist auch der letzte Tag noch mal richtig heiß, oder?
2: Ja, das kann man so noch nicht ganz sagen, aber jetzt vielleicht sicher mal für die nächsten paar Tage oder die nächste Woche, das kann man so sagen. Definitiv heute noch mal um die 30 Grad am Nachmittag. Dazu viel Sonnenschein im Verlauf vom Nachmittag, vor allem zweite Nachmittagshälfte, wird es aber doch langsam ein bisschen zunehmen mit diesen Wochen. Auch der Westwind, Südwestwind wird noch ein bisschen aufrüsten, es kommt dann noch ein bisschen Bewegung in das Ganze rein. Und nachher im weiteren Verlauf vom Oben und auch in der Nacht auf den Mittwoch wird es dann doch eben mit dem Einzug von dieser Kalbfront einige Regengüsse und Gewitter geben. Der Wind kann zum Teil recht stark auffrischen. Also durchaus sind da auch Sturmböen möglich.
0: Und morgen gibt es in diesem Fall fast so einen Temperaturschock.
2: Ja, wahrscheinlich, weil die Höchstwerte sind bei 20 Grad, also gerade 10 Grad weniger als heute. Und dazu ist es doch eher bewölkt, immer mal wieder ein bisschen am

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0: Der Dienstagmittag mit Kanal 3. Ich hoffe, ihr hattet eine schöne Pause gehabt. Wir starten zusammen in der Dienstagnamine mit einem Kanal 3 Klassiker. Don't Speak ist dabei in der nächsten halben Stunde. Und dort Jennifer Lopez ist am Start. Ihr aktuell Hit Save Me Tonight, da gibt es nach den News. Jetzt ist eins.
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0: Mit der Romy Fuhrer.
2: Das Badi-Bistro Zarberg und das Bistro am See zu Möhringen überkommen neue Pächter. Die alten hören nämlich auf, wie aschur.ch schreibt. Florina Jufer aus der Kanal 3 Redaktion mit den Einzelheiten.
3: Im Moment betreibt die beiden Bistros noch das Wirtsduo Judith Mathieu und Christoph Gerber. Sie wollen aber nach dieser Saison aufhören. Der Christoph Gerber wird pensioniert und Judith Mathieu ist 60 und sagt, sie möge das nicht mehr machen. Die Gemeinde Möhringen und Arberg haben sich darum auf die Suche nach neuen Pächterinnen gemacht. Beide haben Nachfolger gefunden, wollen aber noch nicht sagen, wer das kommt. Die Arberg sind Verträge noch nicht unterschrieben und Möhringen will die Bevölkerung bei der Gemeindeversammlung im November informieren.
2: Der zuständige Möhringer Gemeinderat erzählt, bei ihnen seien viele Bewerbungen eingegangen von Leuten, die das Bistro hätten wollen weiterführen. Der Gemeinde sei es aber wichtig gewesen, dass die Nachfolge schon Erfahrung hat im Gastrobereich. Das BLS-Reisezentrum zu Ins geht Ende nächstes Jahr zu. Der Grund dafür ist, dass die BLS bis Ende 2030 Stellen abbaut. Das schreibt sie heute in einer Mitteilung. Insgesamt streicht sie rund 40 Vollzeitstellen. Das, weil der Kostendruck immer höher sei. Die meisten Stellen wollen sie abbauen, indem sie sie nicht mehr neu besetzen, wenn Leute in Pension gehen oder sonst aufhören zu arbeiten. Wie viele Stellen zu Ins betroffen sind, schreibt BLS in der Mitteilung nicht. Nebst dem Reisezentrum zu Ins gehen unter anderem auch das zu Zollikofen, zu Münzigen und zu Hasli-Rüegsau zu. Der Schweizer Luftverkehr hat im letzten Jahr wieder so viele Passagiere gehabt wie vor Corona. Knapp 60 Millionen Passagiere sind über die Schweizer Flughäfen. Also so viel wie noch nie. Das zeigen die neuesten Zahlen vom Bundesamt für Statistik. Vor allem der Flughafen Basel hat mehr Passagiere gehabt. Weil mehr Leute geflogen sind, sind aber auch die CO2-Emissionen gestiegen. Die haben knapp 3% zugenommen. Was auch noch auffällt, ist, dass es wenig Unfälle bei den Schweizer Flugzeugen gab. Letztes Jahr hat es 10 Unfälle gegeben. Im vorderen Jahr waren es noch mehr als doppelt so viel gewesen.
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0: 28 Grad ist im Moment in Biel, 29 Grad in Büren Raren und 27 Grad in Macklingen. Wir haben noch einen recht sonnigen Nami vorne uns. Gegen Abend, da ziehen wir aber irgendwie mehr Wolken auf und am Abend oder spätestens der Nacht auf morgen müssen wir dann mit Regen und auch mit Gewitter rechnen.
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0: Jetzt ist 3 ab 1. Es sieht alles gut aus auf der Strassenregion. Ich habe noch keine Meldungen. Ich wünsche euch eine gute Fahrt.
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0: Das ist Kanal 3. Zusammen gehen wir durch den Dienstag, wo es auch zum letzten Mal dieses Jahr noch mal 30 Grad heiß ist. Geniessen wir es noch. Und er heisst dann endgültig Ade Sommer. Darum schauen wir nochmal zurück auf den Sommer 2026 und die vielen, vielen schönen Momente, die wir mit euch zusammen erlebt haben.
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0: Das ist gar nicht drin, was ihr hört. Schön, habt ihr eingeschaltet. Geniessen den sonnigen Dienstagnami.
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0: Radio hören, Handy laden, Licht anlassen. Das alles braucht Strom. Von wo der kommt, ist ein politisches Thema und bei Windkraft da scheiden sich Geister. Auf dem Grenchenberg soll es einen Windpark geben. Wie viel Geld, das der Bund in den beisteuern will, mit dem sind nicht alle zufrieden. Was ist da genau los, Florina Jufer aus der Kanal 3 Redaktion?
2: Zwischen 90 und 130 Millionen Franken Fördermittel könnten die Grenchner Stadtwerke SWG für einen Windpark auf dem Grenchenberg in den nächsten Jahren vom Bund bekommen. Sie selber investieren gut 30 Millionen Franken dafür. Sprich, der Bund würde bis zu viermal so viel Geld in das Projekt stecken, wie die SWG selber würde investieren.
0: Wie kommt es, dass der Bund für das Windkraftprojekt auf dem Grenchenberg so viel Geld in die Finger nimmt?
2: Der Bund hat der SWG vor Jahren sogenannte KEV versprochen, also kostendeckende Einspeisenvergütungen. Das zahlen die Haushalte, alle Stromkundinnen und Stromkunden zahlen für das rund 2 Rappen pro Kilowattstunde. Für neue Projekte könnte man nicht mehr so viel Geld versprechen. Die SWG hat aber noch eine alte Garantie. Sie will ja schon seit 18 Jahren einen Windpark auf dem Grenchenberg bauen.
0: Jetzt sorgt das aber für Kritik. Wem passen die Fördergelder denn nicht?
2: Am Solothurner SVP-Nationalrat Remy Wiesme. Der sagt gegenüber dem Blick, Windturbinen seien zu einer riesigen Geldmaschinerie geworden und jeder Haushalt finanziere über die KEV massive Gewinne für die Energiekonzerne und die bereichern sich dran.
0: Was sagen dort die Stadtwerke Grenchen dazu?
2: Der Geschäftsleiter Lars Losinger betont, dass die Förderungen die Bundesbestimmungen einhalten. Es brauche solche Investitionen, sonst können wir die neuen Anlagen gar nicht realisieren. Der Remy Wiesmann hat in seiner Kritik die Kosten für die Planung, den Bau, Betrieb, Unterhalt und das Risiko, das man trägt, nicht berücksichtigt. Im Moment rechnen sie mit einer Rendite im einstelligen Prozentbereich. Das brauche ich auch, um die ganzen Kosten der letzten Jahre zu decken.
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0: Einen schönen Ami wünsche ich. Das ist Kanal 3, was ihr hört. Und bei uns geht es jetzt weiter mit ein bisschen Herzschmerz von Bruno Mars. Grenades, der Hit von ihm, den hören wir in den nächsten 20 Minuten. Und dazu gibt es American Girls. Der aktuelle Hit von Harry Styles, der ist auch dabei in der nächsten halben Stunde. Jetzt ist 2.
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0: Mit Romy Fuhrer.
2: Die Grenchner Stadtwerke SWG könnten für einen Windpark auf dem Grenchenberg etwa 3 bis 4 Mal so viel Fördergelder bekommen, wie sie investieren. Am Solothurner SVP-Nationalrat Remi Wiesmann passt das nicht, wie er gegenüber dem Blick erklärt. Florina Juffer aus der Redaktion mit den Einzelheiten.
3: Die SWG will auf dem Grenchenberg einen Windpark bauen und für das über 30 Millionen investieren. Der Bund gibt ihnen die nächsten Jahre für das auch zwischen 90 und 130 Millionen Fördergelder. Der Grund dafür ist, dass das Projekt Windpark Grenchenberg schon lange läuft und sie schon vor Jahren Zusage für die sogenannte KEV, die kostendeckende Einspeisenvergütung, bekommen haben. Zahlen tun das die Haushalte. Der Solothurner SVP-Nationalrat Remi Wiesmann findet, die Energiekonzerne bereichern sich an diesen Zwangsabgaben. Die SWG sagt wiederum, es brauche solche Gelder, dass man die Anlagen überhaupt bauen kann.
2: Das zuständige Bundesamt für Energie sagt, wenn man die Zusage für das Geld jetzt zurückziehen würde, würde das Vertrauen in die Energiepolitik schwächen. Das BLS-Reisezentrum zu Ins geht Ende nächstes Jahr zu. Der Grund dafür ist, dass die BLS bis Ende 2030 Stellen abbaut. Das schreibt sie heute in einer Mitteilung. Insgesamt streicht sie rund 40 Vollzeitstellen. Das, weil der Kostendruck immer höher sei. Die meisten Stellen wollen sie abbauen, indem sie sie nicht mehr neu besetzen, wenn Leute in Pension gehen oder sonst aufhören zu arbeiten. Wie viele Stellen zu Ins betroffen sind, schreibt BLS in der Mitteilung nicht. Neben dem Reisezentrum zu Ins gehen unter anderem auch das zu Zollikofen, zu Münzigen und zu Hasli-Rüegsau zu. Der Schweizer Luftverkehr hat im letzten Jahr wieder so viele Passagiere gehabt wie vor Corona. Knapp 60 Millionen Passagiere sind über die Schweizer Flughäfen. Also so viel wie noch nie. Das zeigen die neuesten Zahlen vom Bundesamt für Statistik. Vor allem der Flughafen Basel hat mehr Passagiere gehabt. Weil mehr Leute geflogen sind, sind aber auch CO2-Emissionen gestiegen. Die haben knapp 3% zugenommen. Was auch noch auffällt, ist, dass es wenig Unfälle bei den Schweizer Flugzeugen gab. Letztes Jahr hat es 10 Unfälle gegeben. Im vorderen Jahr waren es noch mehr als doppelt so viel.
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0: So, jetzt haben wir sie nochmal knackt die 30 Grad Marke. Wir haben einen heissen und zuerst noch sehr sonnigen Nami vor uns. Gegen Abend, da ziehen irgendwie mehr Wolken auf. Und spätestens in Nacht auf morgen, da kommt es dann regnen und zum Teil auch gewittern.
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0: Jetzt ist 3 ab 2. Da kommen tipptopp vorwärts auf der Strassenregion. Keine grösseren Stocker im Moment. Gute Fahrt und einen schönen Nami.
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0: Das ist Kanal 3, 20 ab 2, an diesem wunderschönen, nochmal sehr, sehr sommerlichen Dienstag. Wir feiern nochmal heute, den Sommer 2026. Aber es ist auch der letzte Hitzetag mit 30 Grad für das Jahr. Und darum ist höchste Zeit, dass wir diesem Sommer zum Abschluss ein offizielles Arbeitszeugnis übergeben.
1: Der Sommer 2026 hat vom 24. Mai, erst Hitzetag an der Messstation Grenchen, bis heute am 8. September, letzten Hitzetag, für uns im Kanal 3-Land gearbeitet. Das in Position als fachverantwortlicher Sommerwetter. Der Sommer 2026 war sehr fleissig, insbesondere in der Produktion von Hitzetagen. Er hat ein hervorragendes Fachwissen gezeigt, wenn es darum geht, die Leute in die Schwitze zu bringen. Der Sommer 2026 war stets bereit, die Kapazität der Badinen an Anschlag zu bringen, den Verkauf von Klimaanlagen anzukurbeln und die Widerstandskraft der heimischen Gletscher zu überprüfen. Der Sommer 2026 hat jederzeit selbstständig gearbeitet und eine überdurchschnittlich heisse Leistung erbracht. Zu erwähnen sind die rund 50 Hitzetage. Sein Verhalten gegenüber den vorgesetzten Wettergöttern war einwandfrei. Wir als Kanal 3-Land bedauern seinen Abgang und bedanken uns herzlich für die geleistete Arbeit. Das Zeugnis ist nicht gradiert, aber mit Humor zu nehmen.
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0: Kanal 3 begleitet nach der Dienstag, wünscht euch einen gebigen Ami. In 22 Minuten ist 3. 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
2: 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Das sind nicht Comedians, sondern Creator mit dabei, sprich Leute, die im Internet eine massive Anzahl Follower haben. 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

0: Das ist Kanal 3 an diesem Dienstag Nachmittag, wo wir das schöne Wetter neu voller Züge geniessen, weil morgen da kommt dann auch der Breakdown. Ja, geniessen tun wir auch die Musik in der nächsten Halbstunde, unter anderem der Kanal 3 Klassiker von Roxette, Joyride. Und auch der aktuelle Hit von der Katy Perry. Jetzt ist es gerade 3.
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0: Kommen von der Florina Jofer.
3: Z Bieterle sind gestern Abend ein TÜV und ein Auto ineinander hineingefahren. Das schreibt die Kantonspolizei Bern in einer Mitteilung. Die Ambulanz hat den TÜV-Fahrer ins Spital gebracht. Der Autofahrer ist nicht verletzt. Wahrscheinlich wollte der Autofahrer abbiegen und dabei ist ihm der TÜV-Fahrer entgegengekommen. Sie sind frontal ineinander hineingefahren. Die Kantonspolizei ermittelt in diesem Fall. Der Kanton Bern will sich für Nachtzüge stark machen. Die Berner Kantonsregierung soll mit der SBB und dem Bund reden und schauen, ob man Nachtzuglinien von Rom und Barcelona und Malmö von Bern, Thun und Interlaken aus anbieten könnte. Das ist ein Punkt von einem Vorstoss, den der Grosse Rat heute angenommen hat. Seit über 10 Jahren gibt es von Bern aus keine Nachtzugverbindungen mehr. Der Regierungsrat hat betont, dass der Nachtzugbetrieb zwar beliebt sei, aber auch viel koste. Die deutsche Polizei hat einen Mann festgenommen, der hinter der Sabotage am deutschen Stromnetz stecken könnte. Das berichtet die deutsche Presseagentur. Der Mann ist der Polizei in der Nähe eines Kraftwerks in Aachen aufgefallen. Der Tatverdächtige ist 48 und aus Nordrhein-Westfalen. Es sind schon mehrere Bekennerbriefe vom mutmaßlichen Täter vorgekommen. Er soll an mehreren Orten in Deutschland probiert haben, mit selber gebauten Raketen einen dünnen Draht über die Hochspannungsleitungen zu schiessen und so einen Kurzschluss auszulösen. Zweimal hat er das auch geschafft.
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0: Ja, aktuell haben wir heisse 31 Grad. Bis in Frühabend, da ist es und bleibt es trocken. Dann kommen die Regenwolken. Heisst, es wird am Abend noch nass im Seeland und das ist es dann auch morgen immer wieder mal am Mittwoch. Regnerisch Temperaturen. Wie schon vorhin angetönt, Breakdown, die brechen ab. Maximal 20 Grad gibt es dann morgen noch.
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0: 3 ab 3 haben wir und ich habe nichts zu vermelden von der Strasse. Heisst, ihr kommt gut ans Ziel. Grüß ins Auto.
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0: 21 ab 3 haben wir jetzt gerade. Das ist Kanal 3, den ihr hört. Hallo zusammen. Ihr werdet weggeschickt beim Bügel, weil ihr Frauen seid. Passiert am Wochenende beim Eiffelturm zu Paris, berichtet unter anderem Le Parisien. Eine Touristengruppe hat auf den Eiffelturm wollen, näher aus religiösen Gründen gewünscht, dass um sie herum keine Frauen arbeiten. Hat man dann umgesetzt. Tag darauf haben die Angestellten wegen dem gestreikt. Der Vorfall da los löst auch hier bei euch starke Emotionen aus.
1: Also es geht gar nicht so etwas. Ich finde, jeder hat sein Recht, ob Frau oder Mann, da bin ich wirklich alles neutral. Also ich weiß nicht mal, was ich da dazu sagen soll, aber ich meine, was soll das? Es ist das Gleiche, wenn es hier heisst, hey, du musst dich verstecken, weil da irgendjemand kommt. Nein, geht gar nicht. Ich kann gar nicht einen anderen Kommentar sagen. Freie Religion, okay, aber auch Frau und Mann sind jeder das Seine.
0: Ja, eher sprachlos ist sie. Er da hier meint,
2: also ich finde es nicht tragbar einfach. Und vor allem der ganze Mist mit diesen Religionen, die ewige Abgrenzung. Es ist nicht verwunderlich, dass so viele Leute hintereinander gehen. Und dass man 2026 noch so etwas macht. Für mich das ist einfach unverständlich.
0: Ja, der Bürgermeister von Paris, der hat mittlerweile auf der Plattform X geschrieben, dass ihm der Aufschrei um den Vorfall bewusst sei und inakzeptabel sei, dass man den Wunsch von der Reisetruppe Folge geleistet hat.
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0: Kanal 3 an dem Dienstag, 8. September, wo wir offiziell am Hitzesommer 2026 auch Tschüss sagen. Und da wird es dann auch Zeit zu wischen. Tanja Rupp aus dem Kanal 3 Wecker-Team.
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0: So, ihr Lieder zum Super mitsingen oder zum Summen geht's da auf Kanal 3 in den nächsten 30 Minuten. Zum einen der Kanal 3 Klassiker von Snow Patrol, Chasing Cars, so ein richtiger Herzschmerz-Song an diesem Freitag, respektive eben mit meinem Kopf schon am Freitag, Dienstag Nachmittag, darf natürlich nicht fehlen. Ja, und dann geht es auch noch aktuell jetzt von Alex Warren mit Fever Dream. Jetzt haben wir 4. Die
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0: Mit der Florina Joffer.
2: Das Reisezentrum Inns geht zu. Die BLS tut es bis Ende 2027 zu, weil es sehr alte Räume sind, die man sanieren muss und sie haben immer weniger Kundinnen und Kunden dort. Dazu kommt, die BLS muss sparen, sagt die Mediensprecherin Helene Soltermann.
3: Wir stehen unter Druck, also der wirtschaftliche Druck im öffentlichen Verkehr in der ganzen Branche nimmt zu. Wir setzen jetzt gezielte Massnahmen um, um die Kosten zu senken. Und das heisst, wir schließen auch 5 Reisezentren. Eins ist Inns. Da sind 5 Mitarbeitende betroffen.
2: Für die 5 Leute wollen sie schauen, ob sie vielleicht innerhalb der BLS nicht anders arbeiten könnten. Auch die Säftigen, Hasli Rüegsau, Münsingen und Zollikofen tun sie Reisezentren zu. Dazu wollen sie weniger Kontrollen machen und Züge seltener von außen putzen. In der ganzen Schweiz will die BLS bis in 5 Jahren 40 Stellen streichen. Der Brand in Belch ist immer noch nicht gelöscht. Jemand ist vermisst. Das hat die Kantonspolizei Solothurn gegenüber 20 Minuten bestätigt. In Belch brennt seit heute Morgen die Früchte- und Gemüseladen Siragusa. Alert Swiss hat am Nachmittag entwarnt, es gäbe keine Einschränkungen mehr wegen Brand. Gelöscht ist er aber noch nicht. Eine Person ist vermisst. Man weiss nicht, ob sie im Haus war, wo es anfangen zu brennen. Wo die Einsatzkräfte angekommen sind, sind das Haus schon im Vollbrand gestanden. Den Rauch sieht man immer noch in der ganzen Region. Die Schweiz zapft Ölreserven an. Der Bund hat angeordnet, dass man Benzin und Diesel aus dem Pflichtlager nehmen darf. Das, weil in der Erdölraffinerie zu Grässien ein Defekt ist. Das ist die einzige Raffinerie in der Schweiz. Eigentlich liefert sie ein Drittel vom Mineralölbedarf. Die Produktionslage ist sowieso schon angespannt. Weil es im Rhein so wenig Wasser hat, kommt mit dem Schiff sowieso schon weniger Öl in der ganzen Schweiz als sonst.
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0: Aktuell haben wir heisse 31 Grad zu Biel und auch zu Grenchen. Zu Macklingen toppt es noch ein bisschen mehr, dann haben wir 32 Grad. Je länger es der zweite Abend dann geht, desto mehr nehmen die Wolken auch zu und es kann schon die ersten Regengötze geben im Verlauf von diesem zweiten Abend. Morgen Mittwoch, da ist es dann immer wieder mal nass, also es ist wechselhaft, bei den nur noch maximal 20 Grad.
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0: 3 Minuten nach der 4 haben wir jetzt und eine größere Meldung habe ich noch aus der Region, und zwar der Klassiker Lentenstrasse von der Seevorstadt Richtung Brückmoos. Gute Viertelstunde oder müsst mehr einrechnen. Wenn ihr sonst am Anstehen seid, maximal 5 Minuten, was länger geht.
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0: 11 Minuten nach der 4 haben wir jetzt, das ist Kanal 3 an diesem Dienstag Nachmittag.
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0: Adieu, arrivederci, tschüss, Sommerwetter. Hitzetag besser gesagt. Der heutige Tag war wahrscheinlich der letzte gewesen im 2026 mit über 30 Grad. Sprich, Klimaanlagen heute nochmal Vollgas laufen, weil am Morgen da gibt es schon fast einen Temperaturenschock. Oder, Sarina Leuthold vom Meteotest Bern?
2: Ja, wahrscheinlich, weil die Höchstwerte sind bei 20 Grad, also gerade 10 Grad weniger als heute. Und ja, dazu ist es doch eher bewölkt, immer mal wieder ein bisschen am Regnen, vor allem am Vormittag. Auf den Nachmittag dürfte es dann wahrscheinlich schon wieder ein bisschen abtrocknen, wahrscheinlich dort die ein oder andere Auflockerungen anfangen. Aber eben die Temperaturen sind, wie gesagt, eher im Kauerunger fast, kann man sagen, mit Höchstwerten um die 20 Grad. Tendenziell werden die sogar im Verlauf des Tages noch ein bisschen zurückgehen. Und auch der Westwind wird dann hier immer mal noch ein bisschen mitmischen.
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1: Auf dem Weg Richtung Dienstag, Feierabend, in 12 Minuten ist es 16:30 und dann Feierabend machen. Aber man bleibt sozusagen dort, wo man bügelt.
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1: So geht es vielen Profisportlerinnen und Sportlern zu Macklingen, die dort nicht nur trainieren, sondern auch leben. Wie Annie Wu, sie ist Kunstturnerin.
3: Also die ersten paar Jahre war ich noch in einer Gastfamilie, weil im 2017, also gerade im Sommer, war ich noch 14. Das heisst, ich war zuerst 2 Jahre in einer Gastfamilie in Nidau und nachher in Macklingen. Und erst eigentlich auch mit 18, also im Jahr 2020, bin ich dann da wie ins Passport gezogen oder so in die Infrastruktur.
1: Ja, und dort das Leben, wo sie jeden Tag an ihrem Traum fühlen darf, findet sie super.
3: Die kurzen Wege. Ich kenne ein paar Sportler, die sagen, ja, ich bevorzuge es eigentlich lieber in Biel zu wohnen, eben, wenn wir da in Macklingen trainieren und alles so ein bisschen in Macklingen ist. Aber für mich, das nervt mich dann fast ein bisschen mehr, wenn ich ja, so lange brauche für zwischen Trainings und wieder heimgehen.
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0: Das ist Kanal 3 am Dienstag Nachmittag und dieser Song hier, der hat kürzlich 1 Milliarde Streams geschafft auf Spotify. «Where is my husband?», der aktuelle Song von der bezaubernden Ray, würde ich behaupten, einen grossen Meilenstein für die Engländerin. Ja, und der hier ist knapp davon, glaube ich kaum, 996 Millionen halbe Streams haben. Der Kanal 3 Klassiker von Whitney Houston. Beide Songs, «See und Dre», gibt es schon in der nächsten Viertelstunde. 16:30 haben wir.
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0: Die kommen von der Florina Joffer.
2: Das Jahr ist die Premiere vom Festival du Film Francophone Biel-Bienne. Das 3 FDB hat man erst im April auf die Beine stellen. Seitdem war man unter Hochdruck dran, dass alles parat ist für die Premiere. Neben Sponsoren musste man auch die ganze Infrastruktur, die Filme und regionale Partner auswählen. Das war nicht einfach, aber Detna Eppelbaum, Gründerin des 3 FDB, ist sehr stolz, was man in dieser kurzen Zeit geschafft hat.
3: Und ich glaube, für das können wir wirklich sagen, haben wir wahnsinnig viel erreicht in den letzten 5 Monaten. Wir konnten die Region mobilisieren. Wir haben mit unserem Hauptsponsor Kokuma einen regionalen biosässigen Sponsor können gewinnen. Und das macht mich eigentlich total happy für uns, für unser Festival.
2: Ab Mittwoch, am 16. September, fährt jetzt die FDB an. Bis am Sonntagabend zeigt man im Kino Rex zu Biel knapp 50 frankophone Filme und dazu noch verschiedene Gäste für Gespräche einladen, darunter auch regionale Schauspielerinnen und Schauspieler. In Bieterle sind gestern Abend ein TÜV und ein Auto ineinander gefahren. Das schreibt die Kantonspolizei Bern in der Mitteilung. Die Ambulanz hat den TÜV-Fahrer ins Spital gebracht, der Autofahrer ist nicht verletzt. Wahrscheinlich wollte der Autofahrer abbiegen und dabei ist ihm der TÜV-Fahrer entgegengekommen. Sie sind frontal ineinander gefahren. Die Kantonspolizei ermittelt in diesem Fall. Der Kanton Bern will sich für Nachtzüge stark machen. Die Berner Kantonsregierung soll mit der SBB und dem Bund reden und schauen, ob man Nachtzuglinien auf Rom, Barcelona und Malmö von Bern, Thun oder Interlaken aus anbieten können. Das ist ein Punkt von einem Vorstoss, den der Grosse Rat heute angenommen hat. Seit über 10 Jahren gibt es von Bern aus keine Nachtzugverbindungen mehr. Der Regierungsrat hat betont, dass der Nachtzugbetrieb zwar beliebt sei, aber viel kostet.
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0: Die Wolken nehmen im Verlauf des Abends immer wie mehr zu, sodass es dann gegen späteren Abend noch regnen kann. Oder wie die Zeeländer würden sagen, es kommt kein Schiffen. Im Moment haben wir aber immer noch um die 32 Grad Biel zu Dies und dort schöpfen. Und morgen Mittwoch kann es dann immer wieder mal nass sein, also wechselhaft. Bei den maximal nur noch 20 Grad.
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0: Der Feierabendverkehr zieht langsam an, um 4:30, 5 und zwar auf der Lentenstrasse von Seevorstadt Richtung Brückmoos. Eine Viertelstunde müsst ihr dort einrechnen. An allen anderen Orten, wo ihr gerade am Anstehen seid, geht es nicht länger als 10 Minuten. Habt Sorge und grüß ins Auto.
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0: Auf dem Weg Richtung Feierabend, 19 Minuten noch, dann ist es 5 Uhr. Kanal 3 habt ihr eingeschaltet. Hallo zusammen. 8. September und wir feiern einen Gang noch. Der Sommer 2026. Aber heute auch ein letzter Hitzetag mit 30 Grad und mehr. Ja, darum höchste Zeit, dass wir diesem Sommer zum Abschluss ein offizielles Arbeitszeugnis noch schnell übergeben.
1: Der Sommer 2026 hat vom 24. Mai, erst Hitzetag an der Messstation Grenchen, bis heute am 8. September, letzter Hitzetag, für uns im Kanal 3 Land geschafft. Das in Position als fachverantwortlicher Sommerwetter. Der Sommer 2026 war sehr fleissig, insbesondere in der Produktion von Hitzetagen. Er hat ein hervorragendes Fachwissen gezeigt, wenn es darum geht, die Leute in die Schwitze zu bringen. Der Sommer 2026 war stets bereit, die Kapazität der Badinen an Anschlag zu bringen, den Verkauf von Klimaanlagen anzukurbeln und die Widerstandskraft der heimischen Gletscher zu überprüfen. Der Sommer 2026 hat jederzeit selbstständig gearbeitet und eine überdurchschnittlich heisse Leistung erbracht. Zu erwähnen sind die rund 50 Hitzetage. Sein Verhalten gegenüber den vorgesetzten Wettergöttern war einwandfrei. Wir als Kanal 3 Land bedauern seinen Abgang und bedanken uns herzlich für die geleistete Arbeit. Das Zeugnis ist nicht gradiert, aber mit Humor zu nehmen.
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0: Da, Dre am 10 vor 5 Uhr, hier auf Kanal 3. Schön, habt ihr eingeschaltet.
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0: Sich beim ÖV-Abo lassen, beraten, Ferienreisen zu buchen oder sonst Zugreise zu planen, das kann man gebig online oder am Schalter vor BLS und vor SBB machen. Unter anderem auch im BLS-Reisezentrum zu Ins. Allerdings nicht mehr lang. Die BLS schließt das Reisezentrum. Der Normalanz aus der Redaktion, der hat den zweiten dazu.
2: Das Berner Zugunternehmen BLS hat heute bekannt gegeben, dass sie in den nächsten Jahren sparen will. Im Seeland ist er von Ins betroffen. Das Reisezentrum dort geht Ende nächstes Jahr zu. Vor allem wegen zwei Gründen, erklärt BLS-Mediensprecher Helene Soltermann.
3: Das Ins ist es so, dass es sehr alte Räumlichkeiten sind, die man sanieren muss. Kundenfrequenzen nehmen ab und zu Ins, wie auch in allen anderen Reisezentren. Das ist ein Wandel, den wir uns auch nicht verschliessen können.
2: Gängig mehr Leute lösen also Spiele online und nicht am Schalter. Neben Ins tut BLS 4 weitere Reisezentren zu. Zäftigen, Hasli-Rüegsau, Münsingen und Zollikofen. Die BLS plant weiter weniger Bilenkontrollen auf gewissen Linien und Züge will man weniger häufig rausputzen. So will das Berner Bahnunternehmen in den nächsten beiden Jahren je 5 Millionen Franken einsparen. Der Spardruck sei hoch, sagt Helene Soltermann.
3: Der wirtschaftliche Druck im öffentlichen Verkehr, der ist so hoch, wir müssen irgendwelche Massnahmen umsetzen. Es sind auch die sogenannten Besteller, also das sind Kantone, wo wir durchfahren und der Bund, der von uns erwartet, dass wir mit den Kosten runtergehen und wir müssen schauen, wo wir mit den Kosten runtergehen und das betrifft jetzt auch die Reisezentren. Ja.
2: In der ganzen Schweiz baut BLS bis in 5 Jahren 40 Vollzeitstellen ab. Die Ins im Reisezentrum sind 5 Leute davon betroffen. Die BLS probiert zu schauen, dass sie intern wieder einen Job finden für sie. Die Gewerkschaft vom Verkehrspersonal SFO kritisiert die BLS für diese Sparmassnahmen. Die BLS steigt die Kosten auf dem Buckel der Angestellten und Kunden senken, schreibt die Gewerkschaft.
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0: Das ist der 10. Feierabend hier auf Kanal 3. Unter anderem mit dem Luis Capaldi und seinem aktuellen Hit Almost. Den lassen wir schon in den nächsten 10 Minuten. Zusammen mit dem 2000er Party-Hit von Jason Derulo in My Head. Es ist jetzt 5 Uhr. Ich wünsche einen schönen Feierabend.
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0: Die kommen von der Florina Joffer.
3: Das Reisezentrum Inns geht zu. Die BLS tut bis Ende 2027 zu, weil es sehr alte Räume sind, die man sanieren muss, und sie haben immer weniger Kundinnen und Kunden dort. Dazu kommt, die BLS muss sparen, sagt die Mediensprecherin Helene Soltermann.
4: Wir stehen unter Druck, also der wirtschaftliche Druck im öffentlichen Verkehr in der ganzen Branche nimmt zu. Wir setzen jetzt gezielte Massnahmen um, für die Kosten zu senken. Und das heisst, wir schließen auch 5 Reisezentren. Eins ist Inns. Da sind 5 Mitarbeitende betroffen.
3: Für die 5 Leute wollen sie schauen, ob sie vielleicht innerhalb der BLS noch einmal anders arbeiten können. Auch das heftige Hasli-Rüeg, soll Münsingen und Zollikofen tun sie Reisezentren zu. Dazu wollen sie weniger Kontrollen machen und Züge seltener von außen putzen. In der ganzen Schweiz will die BLS bis in 5 Jahren 40 Stellen streichen. Beim Brand in Belch ist eine Person gestorben. Das teilt die Kantonspolizei Solothurn mit. In Belch ist heute Morgen der Frucht- und Gemüseladen Siragusa komplett abgebrannt. Sie haben eine Person tot aus dem Haus rausgeholt. An was genau die Person gestorben ist und wieso das Gebäude überhaupt hat angefangen zu brennen, weiss man noch nicht. Das Haus ist mittlerweile ganz abgebrannt. Das dürfte mehrere 100'000 Franken kosten. Auch mehrere Fahrzeuge sind kaputt gegangen. Und auch an der Wange vom angrenzenden Discounter hat der Brand seine Schäden hängen lassen. Die Schweiz zapft Ölreserven an. Der Bund hat angeordnet, dass man Benzin und Diesel aus den Pflichtlagern nehmen darf. Das, weil es in der Erdölraffinerie zu Grässien einen Defekt gibt. Das ist die einzige Raffinerie in der Schweiz und eigentlich liefert sie ein Drittel vom Mineralölbedarf. Die Produktionslage ist sowieso schon angespannt, weil es im Rhein so wenig Wasser hat, kommt mit dem Schiff sowieso schon weniger Öl in die Schweiz als sonst. Zum Sport schuten. Der IB-Innenverteidiger Gregory Wüthrich muss pausieren. Beim letzten Abschlusstraining vor dem Spiel gegen Luzern hat er die Muskeln im linken Wadli verletzt. Der IB-Verteidiger Rodri Smith wechselt leihweise zu Baník Ostrava. Bis Saisonende spielt er in der höchsten tschechischen Liga. Der Club könnte der 20-Jährige auch definitiv übernehmen.
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0: 31 Grad haben wir immer noch zu Biel, zu Hagneck und auch zu Inns. Dort zu Inns sind sogar 32 Grad, pardon. Dann geniessen wir doch jetzt einfach noch die trockene Phase, weil im späteren Dienstagabend da kommt dann eher der Regen und den gibt es dann auch morgen und Mittwoch immer wieder mal. Es ist wechselhaft. Bitte nur noch, in Anführungsschlusszeichen, höchstens 20 Grad.
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0: 4 Minuten nach der 5 haben wir jetzt und 4 Stunden längeres einrechnen müssen auf der Lentenstrasse von der Seevorstadt Richtung Brückmoos und auch vom Brück. Nein, nicht vom Brückmoos. Von Seevorstadt Richtung Bieler Altstadt gut 10 Minuten, wo ihr mehr einrechnen müsst. Dann habe ich auch noch eine Meldung von der Autobahn, nämlich A1 Bern Richtung Zürich zwischen Wankdorf und Kilperg. Gibt es Stau, das nach einem Unfall aktuell etwa gut eine Viertelstunde, wo ihr mehr einrechnen müsst. Gut zu ankommen, dem Ziel gleich. Viel Geduld und vor allem habt Sorge zu euch.
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0: Heute schnell die Melodie ändern, weil heute Abend da gehört der Fernseher, der Shoot-Fans. Ah, ja, auf das haben wir alle gewartet. Champions League, die fährt endlich wieder an mit der Gruppenphase. Top-Spiel unter anderem heute Real Madrid gegen Inter Mailand. Oder auch der FC Porto, die empfiehlt Manchester City aus England. Am Mikrofon, da ist der Sven Müller. Viel Spass!
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0: Kanal 3 an diesem Dienstag, Feierabend, 10 ab 5 haben wir. Schön, sind wir zusammen unterwegs. Stell euch vor, ihr werdet weggeschickt beim Bügel, weil ihr Frauen seid. Passiert am Wochenende beim Eiffelturm zu Paris, berichtet unter anderem Le Parisien. Eine Touristengruppe hat auf den Eiffelturm wollen, aus religiösen Gründen gewünscht, dass umso um keine Frauen arbeiten. Hat man umgesetzt. Dann. Einen Tag darauf haben die Angestellten wegen dem gestreikt. Der Vorfall, der löst auch hier bei euch starke Emotionen aus.
1: Also es geht gar nicht so etwas. Ich finde, jeder hat sein Recht, ob Frau oder Mann, da bin ich wirklich alles neutral. Also ich weiß nicht mal, was ich da dazu sagen soll, aber ich meine, was soll das? Das ist gleich, wenn es hier heisst, hey, du musst dich verstecken, weil da irgendjemand kommt. Nein, das geht gar nicht. Ich kann gar nicht einen anderen Kommentar sagen. Freie Religion, okay, aber auch Frau und Mann sind jeder das Seine.
0: Ja, sie ist empört, aber auch er hier meint...
2: Also ich finde es nicht tragbar einfach. Und vor allem der ganze Mist mit diesen Religionen, die ewige Abgrenzung. Es ist nicht verwunderlich, dass so viele Leute hintereinander gehen. Und dass man 2026 noch so etwas macht. Für mich das ist einfach unverständlich.
0: Ja, der Bürgermeister von Paris, der hat mittlerweile auf der Plattform X geschrieben, dass ihm der Aufschrei um den Vorfall bewusst sei und inakzeptabel sei, dass man den Wunsch von der Reisetruppe Folge geleistet hat.
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0: Das ist Kanal 3 in eurem verdienten Feierabend an diesem Dienstagabend. 20.05 Uhr haben wir jetzt. Schön habt ihr eingeschaltet.
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0: Und Action! Ab nächsten Mittwoch gibt es im Kino Rex zu Biel einen Haufen Filme zu sehen. Das Festival du Film Francophone Biel Bien feiert darum ihre Premiere. Während 4 Tagen zeigt das 3F2B verschiedene Filme auf Französisch. Was es da wirklich zu sehen gibt und wie wichtig der Kino für die Kultur heutzutage noch ist, im Beitrag von Normolanz aus der Redaktion.
2: Das Festival du Film Francophone Biel Bien hat feierlich einen Sprint hergelegt. Im April haben sie bekannt gegeben, dass sie die Nachfolge vom Festival du Film Français Helvétique antreten. Das war 20 Jahre lang zu Biel. Und jetzt hat eben das 3F2B den Platz einnehmen. Dass man lokale Partner für das Festival hat gewinnen konnte, ist der Edna Applebaum, Gründerin des 3F2B, besonders wichtig.
3: Das war für uns immer ein zentraler Punkt. Das heisst nicht, dass wir uns wehren gegen andere, aber ich glaube, wenn wir das Festival hier in dieser Stadt wirklich verankern wollen, dann müssen wir der Region, dann müssen wir den Leuten von der Region, dann müssen wir dem Publikum von der Region zeigen, wir sind ein Festival, das das Recht hat, hier in Biel zu sein.
2: Neben den über 50 Filmen, die das 3F2B während 4 Tagen zeigt, gibt es einen Haufen verschiedene Programmpunkte. Das ganze Wochenende lang läuft etwas für Zuschauerinnen und Zuschauer.
3: Ab dem Freitag ist eigentlich vom Mittag bis zur Nacht spät, bis am Sonntagabend, alles voll in allen 3 Sälen, Rex 1, Rex 2, Apollo.
2: Für die Edna Applebaum sind die Kino ein wichtiges kulturelles Element. Es verbindet Leute. So ist auch das Motto des 3F2B. Allein hergehen, zusammen rauskommen. Es gibt auch eine Jugendjury im Alter von 16 bis 25. Das Interesse, um mit dieser Jury zu sein, war gross gewesen, wie Edna Applebaum erzählt.
3: Wir haben die 5 relativ schnell gefunden, die mit Begeisterung jetzt die Filme werden schauen, die wir ihnen ausgelesen haben. Also ich glaube, das ist auch das Schöne am Kino. Wir sind generationenübergreifend. Das heisst, wir können eben das Interesse sowohl bei Kindern wie bei 16-Jährigen wie bei 90-Jährigen wecken. Und für alle haben wir irgendwie immer etwas im Angebot.
2: Das Festival du Film Francophone Biel Bien fährt am Mittwoch, 16. September an und geht bis zum Sonntag, 20. September.
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0: Dienstagabend mit Kanal 3 und dem Kaigo. Sein neuestes Hit zusammen mit dem Khalid und dem Griffin geht es in der nächsten Viertelstunde. Save My Love heisst er. Wie auch der Kanal 3 Klassiker von der Rockband Aerosmith. Jetzt ist es gerade 17:30. Guten Abend zusammen.
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0: Die kommen von der Florina Joffer.
2: Das Jahr ist die Premiere vom Festival du Film Francophone Biel-Bienne. Das Trois-FDB hat man erst im April auf die Beine stellen. Seitdem war man unter Hochdruck dran, dass alles parat ist für die Premiere. Neben Sponsoren hat man die ganze Infrastruktur, die Filme und regionale Partner auswählen. Das sei nicht einfach gewesen, aber Edna Eppelbaum, Gründerin von Trois-FDB, ist sehr stolz, was man in dieser kurzen Zeit geschafft hat.
3: Und ich glaube, für das können wir wirklich sagen, haben wir wahnsinnig viel erreicht in den letzten 5 Monaten. Wir konnten die Region mobilisieren. Wir haben mit unserem Hauptsponsor Kokuma einen regionalen biosässigen Sponsor können gewinnen. Und das macht mich eigentlich total happy für uns, für unser Festival.
2: Ab Mittwoch am 16. September fährt jetzt die FDB an. Bis am Sonntagabend zeigt man im Kino Rex zu Bio knapp 50 frankophone Filme und tut dazu noch verschiedene Gäste für Gespräche einladen, darunter auch regionale Schauspielerinnen und Schauspieler. Die sogenannte Klevelibrücke zu Walperswil wird später saniert. Das teilt die Gemeinde Walperswil mit. Der Kanton hat ihnen heute gesagt, dass sie den Baustart auf Ende Monats verschieben. Wenn genau, weiss man noch nicht. Jetzt kann man aber auch weiterhin über die Brücke drüber fahren. Eigentlich hätten die Bauarbeiten diese Woche losgehen sollen. Voraussichtlich gehen sie bis nächsten Sommer. Bis dann ist dann die Brücke gesperrt. Die Brücke bekommt unter anderem einen neuen Boden. Einen, der nicht mehr so klevelen wie das Gitter, das jetzt drin ist. Die Beizen im Kanton Bern müssen weiterhin kein Bargeld annehmen. Der Grossrat hat dazu heute einen Vorstoss abgelehnt. Mitglieder aus der SVP, GLP, Mitte, FDP und EDU haben den eingerichtet. Er hat vorgesehen, dass alle Berner Gastrobetriebe verpflichtet wären, Bargeld anzunehmen. Immer mehr Betriebe lehnen Barzahlungen ab, dass man nur noch digital und elektronisch zahlen kann.
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0: Es sieht zwar noch nicht danach aus, aber fertig lustig mit trockenem und heissem Wetter ab heute Abend. Es wird richtig runterlassen, noch im Verlauf des Dienstagabends. Heiss ist es noch, wollte ich jetzt sagen. Immer noch um die 31 Grad haben wir. Regen, das ist dann aber auch morgen Mittwoch noch ein grosses Thema. Dazu ist es dann richtig kühl. Also ja, richtig kühl im Vergleich zu heute. Maximal 20 Grad gibt es dann morgen noch.
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0: Die Uhr zeigt aktuell 3 Minuten nach der 5:30 an und ihr braucht Geduld, und zwar auf der Lendenstrasse von der Seevorstadt Richtung Brückmoos. Gut 20 Minuten, die ihr dort verliert. Sonst an allen anderen Orten, wo es gerade noch stockt wegen dem Feierabendverkehr, so plus minus 5 bis 6 Minuten, oder müsst ihr mehr rechnen.
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0: ab 17.41 haben wir jetzt gerade, oder 19 Minuten noch, dann ist es 6.
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0: Adieu, arrivederci, tschüss, Sommerwetter. Hitzetag besser gesagt. Der heutige Tag war wahrscheinlich der letzte gewesen im 2026 mit über 30 Grad. Sprich, Klimaanlagen heute noch mal Vollgas laufen, weil am Morgen da gibt es schon fast einen Temperaturenschock. Oder, Sarina Leuthold von Meteotest Bern?
2: Ja, wahrscheinlich, weil die Höchstwerte sind bei 20 Grad, also gerade 10 Grad weniger als heute. Und ja, dazu ist es doch eher bewölkt, immer mal wieder ein bisschen am Regnen, vor allem am Vormittag. Auf den Nachmittag dürfte es wahrscheinlich schon wieder ein bisschen abtrocknen, wahrscheinlich dort die ein oder andere Auflockerungen anfangen. Aber eben, die Temperaturen sind, wie gesagt, eher im Kellerunter, fast kann man sagen, mit Höchstwerten um 20 Grad. Tendenziell werden die sogar im Verlauf des Tages noch ein bisschen zurückgehen. Und auch der Westwind wird hier immer mal noch ein bisschen mitmischen.
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0: Kanal 3 an dem Dienstag, 8. September, wo wir offiziell am Hitzesommer 2026 auch Tschüss sagen. Und da wird es dann auch Zeit zu wischen. Tanja Rupp aus dem Kanal 3 Wecker-Team.
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0: Pink, die beglückt uns an diesem Dienstagabend auf Kanal 3 in der nächsten Viertelstunde. Mit ihrem Hit Trustfall aus dem 2023 richtigen Ohrwurm da, der auf uns wartet. Ja, und auch hier der Kanal 3 Klassiker von der Band U2. Jetzt haben wir 6. Die
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0: Die kommen von der Florina Joffer.
2: Das Reisezentrum Inns geht zu. Die BLS tut es bis Ende 2027 zu, weil es sehr alte Räume sind, die man sanieren muss und sie haben immer weniger Kundinnen und Kunden dort. Dazu kommt, die BLS muss sparen, sagt die Mediensprecherin Helen Soltermann.
3: Wir stehen unter Druck, also der wirtschaftliche Druck im öffentlichen Verkehr. Die ganze Branche nimmt zu. Wir setzen jetzt gezielte Massnahmen um, für die Kosten zu senken. Und das heisst, wir schließen auch 5 Reisezentren. Eins ist Inns. Da sind 5 Mitarbeitende betroffen.
2: Für die 5 Leute wollen sie schauen, ob sie vielleicht innerhalb der BLS noch mehr anders arbeiten können. Auch die säftigen Hasli-Rügsau, Münsingen und Zollikofen tun sie Reisezentren zu. Dazu wollen sie weniger Kontrollen machen und Züge seltener von außen putzen. In der ganzen Schweiz will die BLS bis in 5 Jahren 40 Stellen streichen. Beim Brand in Belch ist eine Person gestorben. Das teilt die Kantonspolizei Solothurn mit. In Belch ist heute Morgen der Frucht- und Gemüseladen Siragusa komplett abgebrannt. Sie haben eine Person tot aus dem Haus rausgeholt. An was genau die Person gestorben ist und wieso das Gebäude überhaupt hat angefangen zu brennen, weiss man noch nicht. Das Haus ist mittlerweile ganz abgebrannt. Das dürfte mehrere 100'000 Franken kosten. Auch mehrere Fahrzeuge sind kaputt gegangen. Und auch der Wang vom angrenzenden Discounter hat der Brand seine Schäden hinterlassen. Zum Sport. Shooten. Der IB-Innenverteidiger Gregory Wüthrich muss pausieren. Beim letzten Abschlusstraining vor dem Spiel gegen Luzern hat er die Muskeln im linken Wadli verletzt. Der IB-Verteidiger Rodri Smith wechselt Leivis zu Panik Ostrava. Bis Saisonende spielt er in der höchsten tschechischen Liga. Und der Moritz Jens kommt vom VfL Wolfsburg zu den Berner. Der 27-Jährige spielt bis Ende Saison bei IB.
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0: Es ist eine harte Kost für viele, aber ja, der Hitzesommer, der ist ab heute auch offiziell vorbei. Weil morgen fallen die Temperatur auf maximal 20 Grad noch runter. Dazu wird es immer mal wieder regnen. Das ist das Programm für morgen Mittwoch. Aber jetzt, an diesem Dienstagabend, geniessen wir es noch ein bisschen bei aktuellen 30 Grad.
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0: 3 Minuten nach der 6 haben wir jetzt und es hat noch 2-3 Stocker in Bio und um Bio. Die wartet aber nie länger mehr als 10 Minuten.
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0: Etwas mit Kultur zu tun haben, kann sich heute Abend doppelt lohnen. Es wird nämlich da das Bio der Kulturpreis 2026 vergeben von der Stadt Bio. Der hat im 2024 noch Nemo gewonnen. Am Mikrofon Sven Müller. Wer den gewinnt und was sonst noch alles abgegangen ist an der Verleihung, das gehört der Dämon im Kanal 3 Wecker.
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0: 11 Minuten nach der 6 haben wir jetzt, das ist Kanal 3, der reingeschaltet hat, an diesem Dienstagabend. Salut zusammen.
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0: Sich beim ÖV-Abo lassen, beraten, Ferienreisen zu buchen oder sonst Zugreisen zu planen, das kann man gäbig online oder am Schalter vor BLS und vor SBB machen. Unter anderem auch im BLS-Reisezentrum zu Ins. Allerdings nicht mehr lang. Die BLS schließt das Reisezentrum. Der Normo Lanz aus der Redaktion, der hat den Einzweiten dazu.
2: Das Berner Zugunternehmen BLS hat heute bekannt gegeben, dass sie in den nächsten Jahren sparen will. Im Seeland ist er von Ins betroffen. Das Reisezentrum dort geht Ende nächstes Jahr zu. Vor allem wegen zwei Gründen, erklärt BLS-Mediensprecher Helene Soltermann.
3: Das Ins ist es so, dass es sehr alte Räumlichkeiten sind, die man sanieren muss. Kundenfrequenzen nehmen ab, auch das Ins, wie auch in allen anderen Reisezentren. Das ist ein Wandel, den wir uns auch nicht verschliessen können.
2: Gängig mehr Leute lösen also das Spiele online und nicht am Schalter. Neben Ins tut BLS 4 weitere Reisezentren zu. Zäftigen, Hasli-Rüegsau, Münsingen und Zollikofen. Die BLS plant weiters weniger Bielekontrollen auf gewissen Linien und Züge will man weniger häufig rausputzen. So will das Berner Bahnunternehmen in den nächsten beiden Jahren je 5 Millionen Franken einsparen. Der Spardruck sei hoch, sagt Helene Soltermann.
3: Der wirtschaftliche Druck im öffentlichen Verkehr, der ist so hoch, wir müssen irgendwelche Massnahmen umsetzen. Es sind auch die sogenannten Besteller, also das sind Kantone, wo wir durchfahren und der Bund, der von uns erwartet, dass wir mit den Kosten runtergehen und wir müssen schauen, wo wir mit den Kosten runtergehen und das betrifft jetzt auch die Reisezentren. Ja.
2: In der ganzen Schweiz baut BLS bis in 5 Jahren 40 Vollzeitstellen ab. Das Ins im Reisezentrum sind 5 Leute davon betroffen. Die BLS probiert zu schauen, dass sie intern wieder einen Job finden können für sie. Die Gewerkschaft vom Verkehrspersonal SFO kritisiert die BLS für diese Sparmassnahmen. Die BLS steigt die Kosten auf dem Buckel der Angestellten und Kunden senken, schreibt die Gewerkschaft.
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0: Kanal 3 am Dienstagabend, 20 ab 6 ist es. Guten Abend miteinander.
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0: Ja, heute an diesem Dienstag haben die Leute aus der Region wieder zünftig gelesen auf aschur.ch.
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0: Ja, es sind Horrorbilder, die eine Familie aus Grenchen musste erleben. Die Sardinien in den Ferien. Ein Kriminell hat in einem Rest dort vor den Augen von allen Kunden eine Person das Messer an den Hals gehabt. Ein Grenchner war dort im Rest und hat sich einem Kriminellen gestellt und dabei ein Messer ins Bein bekommen.
1: Platz 2 von den meistgeklickten Storys auf Aschur.
0: Der Bahnhof Rejeune-Pechy entspricht nicht mehr den heutigen Anforderungen und der Sanierung. Die gibt es auch nicht heute und morgen. Und jetzt platzt dem Gemeindepräsident der Kragen.
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0: Das Badi Bistro in Arberg und das Bistro am See in Möhringen überkommen neue Pächter. Das, weil das Wirtenduo Judith Mattei und Christoph Gerber aufhören. Wie es dort jetzt weitergeht, ihr könnt es lesen auf aschur.ch.
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0: Dermot Kennedy und Jennifer Lopez geht es in den nächsten 10 Minuten für euch hier auf Kanal 3. Von der J-Lo, der neueste Hit, Save Me Tonight, um genauer zu sein, geht es für euch auf die Ohren. Oder Dermot Kennedy mit seinem Hit Power Over Me, den gibt es gleich als erstes nach den Nachrichten. Halb bis 7 Uhr haben wir.
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0: Die kommen von der Florina Joffer.
2: Das Jahr ist die Premiere vom Festival du Film Francophone Biel-Bienne. Das Trois F2B hat man erst im April auf die Beine stellen. Seitdem war man unter Hochdruck dran, dass alles parat ist für die Premiere. Neben Sponsoren hat man die ganze Infrastruktur, die Filme und regionale Partner auswählen. Das sei nicht einfach gewesen, aber Edna Eppelbaum, Gründerin von Trois F2B, ist sehr stolz, was man in dieser kurzen Zeit geschafft hat.
3: Und ich glaube, für das können wir wirklich sagen, haben wir wahnsinnig viel erreicht in den letzten 5 Monaten. Wir konnten die Region mobilisieren. Wir haben mit unserem Hauptsponsor Kokuma einen regionalen biosässigen Sponsor können gewinnen. Und das macht mich eigentlich total happy für uns, für unser Festival.
2: Ab Mittwoch, am 16. September, fährt jetzt die FDB an. Bis am Sonntagabend zeigt man dann im Kino Rex zu Bio knapp 50 frankophone Filme und tut dazu noch verschiedene Gäste für Gespräche einladen, darunter auch regionale Schauspielerinnen und Schauspieler. Die sogenannte Klevelibrücke zu Walperswil wird später saniert. Das teilt die Gemeinde Walperswil mit. Der Kanton hat ihnen heute gesagt, dass sie den Baustart auf Ende des Monats verschieben. Wenn genau, weiss man noch nicht. Jetzt kann man aber auch weiterhin über die Brücke drüber fahren. Eigentlich hätten die Bauarbeiten diese Woche losgehen sollen. Voraussichtlich gehen sie bis nächsten Sommer. Bis dann ist die Brücke gesperrt. Die Brücke bekommt unter anderem einen neuen Boden. Einen, der nicht mehr so klevelen soll wie das Gitter, das jetzt drin ist. Beize im Kanton Bern müssen weiterhin kein Bargeld annehmen. Der Grossrat hat dazu heute einen Vorstoss abgelehnt. Mitglieder aus der SVP, GLP, Mitte, FDP und EDU haben ihn eingereicht. Er hat vorgesehen, dass alle Berner Gastrobetriebe verpflichtet wären, Bargeld anzunehmen. Immer mehr Betriebe lehnen Barzahlungen ab, dass man nur noch digital und elektronisch zahlen kann.
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0: Langsam kommen sie, die Regenwolken und bringen das grosse Nass. Jetzt geniessen wir aber noch heute schnell die Sonne und die aktuellen 29 Grad von aussen. Weil morgen Mittwoch, da ist es dann eher wechselhaft bei den nur noch maximal 20 Grad.
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0: 3 Minuten nach der halben 7 haben wir und es hat noch ein, zwei kleinere Stocker in der Region. Verlieren aber nie mehr als 5 Minuten aktuell.
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1: Sich beim ÖV-Abo beraten, Ferienreisen buchen oder sonst eine Zugreise planen. Das alles kann man gebig online oder am Schalter von der BLS und von SBB. Unter anderem auch im BLS-Reisezentrum zu Ins, allerdings nicht mehr lang. Die BLS schließt das Reisezentrum. Aus der Redaktion berichtet der Nomo Lanz.
2: Das Berner Zugunternehmen BLS hat heute bekannt gegeben, dass sie in den nächsten Jahren sparen will. Im Seeland ist er von Ins betroffen. Das Reisezentrum dort geht Ende nächstes Jahr zu. Vor allem wegen zwei Gründen, erklärt BLS-Mediensprecher Helene Soltermann.
3: Das Ins ist es so, dass es sehr alte Räumlichkeiten sind, die man sanieren muss. Kundenfrequenzen nehmen ab und zu Ins, wie auch in allen anderen Reisezentren. Das ist ein Wandel, den wir uns auch nicht verschliessen können.
2: Gängig mehr Leute lösen also Spiele online und nicht am Schalter. Neben Ins tut BLS 4 weitere Reisezentren zu. Zäftigen, Hasli-Rüegsau, Münsingen und Zollikofen. Die BLS plant weiters weniger Bielekontrollen auf gewissen Linien und Züge will man weniger häufig rausputzen. So will das Berner Bahnunternehmen in den nächsten beiden Jahren je 5 Millionen Franken einsparen. Der Spardruck sei hoch, sagt Helene Soltermann.
3: Der wirtschaftliche Druck im öffentlichen Verkehr, der ist so hoch, wir müssen irgendwelche Massnahmen umsetzen. Es sind auch die sogenannten Besteller, also das sind Kantone, wo wir durchfahren und der Bund, der von uns erwartet, dass wir mit den Kosten runtergehen und wir müssen schauen, wo wir mit den Kosten runtergehen und das betrifft jetzt auch die Reisezentren. Ja.
2: In der ganzen Schweiz baut BLS bis in 5 Jahren 40 Vollzeitstellen ab. Das Ins im Reisezentrum sind 5 Leute davon betroffen. Die BLS probiert zu schauen, dass sie intern wieder einen Job finden können. Die Gewerkschaft vom Verkehrspersonal SFO kritisiert die BLS für diese Sparmassnahmen. Die BLS senkt die Kosten auf dem Buckel der Angestellten und Kunden senken, schreibt die Gewerkschaft.
1: Sie haben letztes Jahr gang wieder die Autofahrerinnen und Autofahrer zur Weissglut getrieben. Die Bauarbeiten und Ampeln beim Kreuzweg Kreisau zu Nidau. Der Kanton Bern hat den saniert und manchmal hat sich der Verkehr durch ganz Ipsach bis auf Sulz gestaut. Gleich können es nochmal ziemlich Stau geben. Der Kanton führt nämlich in den nächsten Wochen die letzten Bauarbeiten am Kreisau durch. Aus der Redaktion berichtet der Nomo Lanz.
2: Es war eine rechte Sache letzten Sommer, wo man mit Bauarbeiten beim Kreuzwegkreis und Nidau angefangen hat. Gang wieder ist es vorgekommen, dass man bis zu einer halben Stunde im Stau gestanden ist dort. Damit es bei den Arbeiten, die jetzt anstehen, nicht so schlimm wird, hat man diese Sachen geändert. So hat man jetzt keine Ampeln mehr, wie der Titus Moser, Projektleiter beim Tiefbauamt vom Kanton Bern, sagt.
4: Wir haben natürlich auch das Problem, dass wir auf der einen Strasse auch noch den ÖV haben, der natürlich auch ein gewisses privilegiert werden muss. Aber wir schauen natürlich durch das, dass wir nicht eine Lichtsignalanlage haben, sondern dass wir einen Verkehrsdienst haben, dass die entsprechend reagieren können und probieren, das einzudämmen.
2: Der Kanton sei dort nicht allein am Werken. Auch die Stadt Nidau macht die Arbeiten zeitgleich.
4: Die Sanierung seitens vom Kanton umfasst neben dem eigentlichen Deckbelag auch noch Strassenabschlüsse und zum Teil Trottoir im Bereich Hauptstrasse und Ipsachstrasse in Nidau, die erneuert werden. Gleichzeitig mit dem Kanton erneuert aber auch die Gemeinde Nidau Deckbelag auf der Almenstrasse, das ist eine Gemeindestrasse, ab dem Kreis bis zu der Almenstrasse 43.
2: Stau können wir aber nicht verhindern. Es sind aber in den beiden Phasen nicht gleich gross, sagt der Titus Moser weiter.
4: Also wenn man die Zweiteilung anschaut, die Vorbereitungsarbeiten, dort sollte es meiner Meinung nach nicht zu nennenswerten Stau kommen. In der Zeit, wo wir den Textbelag noch einbauen, dort kann es zu gewissen Einflüssen kommen und die Verkehrsführung erfolgt auch weiterhin über den Verkehrsdienst.
2: Die Vorarbeiten von nächsten Montag an und gehen etwa 2 Wochen lang. Im Anschluss von näheren Belagsarbeiten an. Die sollten dann bis Anfang Oktober fertig sein.
1: Radio hören, Handy laden, Licht anlassen. Das alles braucht Strom. Von wo der kommt, ist ein politisches Thema und bei Windkraft scheiden sich die Geister. Auch auf dem Grenchenberg soll irgendwann ein Windpark entstehen. Wie viel Geld das der Bund da beisteuern will, mit dem sind nicht alle zufrieden. Was ist dort genau los, Florina Juffer aus der Kanal 3 Redaktion?
5: Zwischen 90 und 130 Millionen Franken Fördermittel könnten die Grenchner Stadtwerke SWG für einen Windpark auf dem Grenchenberg in den nächsten Jahren vom Bund bekommen. Sie selber investieren gut 30 Millionen Franken dafür. Sprich, der Bund würde bis zu 4-mal so viel Geld in das Projekt stecken, wie die SWG selber investieren würde.
1: Wie kommt es denn, dass der Bund für das Windkraft

0: dazu.
1: Der Geschäftsleiter Lars Losinger betont, dass die Förderungen die Bundesbestimmungen einhalten. Es brauche solche Investitionen, sonst können wir die neuen Anlagen gar nicht realisieren. Der Remy Weissmann hat in seiner Kritik die Kosten für die Planung, den Baubetrieb, Unterhalt und das Risiko, das man trägt, nicht berücksichtigt. Im Moment rechnen sie mit einer Rendite im einstelligen Prozentbereich. Das brauche ich auch, um die ganzen Kosten der letzten Jahre zu decken.
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1: Sich beim ÖV-Abo beraten, Ferienreisen buchen oder sonst eine Zugreise planen. Das alles kann man gebig online oder am Schalter von der BLS und von SBB. Unter anderem auch im BLS-Reisezentrum zu Ins, allerdings nicht mehr lang. Die BLS schließt das Reisezentrum. Aus der Redaktion berichtet der Norman Lanz.
2: Das Berner Zugunternehmen BLS hat heute bekannt gegeben, dass sie in den nächsten Jahren sparen will. Im Seeland ist er von Ins betroffen. Das Reisezentrum dort geht Ende nächstes Jahr zu. Vor allem wegen zwei Gründen, erklärt BLS-Mediensprecher Helene Soltermann.
3: Das Ins ist es so, dass es sehr alte Räumlichkeiten sind, die man sanieren muss. Kundenfrequenzen nehmen ab, auch die Zins, wie auch in allen anderen Reisezentren. Das ist ein Wandel, den wir uns auch nicht verschliessen können.
2: Gängig mehr Leute lösen also das Spiel online und nicht am Schalter. Neben Ins tut BLS 4 weitere Reisezentren zu. Zäftigen, Hasli-Rüegsau, Münsingen und Zollikofen. Die BLS plant weiter weniger Bielekontrollen auf gewissen Linien und Züge will man weniger häufig rausputzen. So will das Berner Bahnunternehmen in den nächsten beiden Jahren je 5 Millionen Franken einsparen. Der Spardruck sei hoch, sagt Helene Soltermann.
3: Der wirtschaftliche Druck im öffentlichen Verkehr ist so hoch, wir müssen irgendwelche Massnahmen umsetzen. Es sind auch die sogenannten Besteller, also das sind Kantone, die wir durchfahren und der Bund, der von uns erwartet, dass wir mit den Kosten runtergehen und wir müssen schauen, wo wir mit den Kosten runtergehen und das betrifft jetzt auch die Reisezentren. Ja.
2: In der ganzen Schweiz baut BLS bis in 5 Jahren 40 Vollzeitstellen ab. Das Ins im Reisezentrum sind 5 Leute davon betroffen. Die BLS probiert zu schauen, dass sie intern wieder einen Job finden können. Die Gewerkschaft vom Verkehrspersonal SFO kritisiert die BLS für diese Sparmassnahmen. Die BLS steigt die Kosten auf dem Buckel der Angestellten und Kunden senken, schreibt die Gewerkschaft.
1: Sie haben letztes Jahr gang wieder die Autofahrerinnen und Autofahrer zur Weissglut getrieben. Die Bauarbeiten und Ampeln beim Kreuzweg Kreisau zu Nidau. Der Kanton Bern hat den saniert und manchmal hat sich der Verkehr durch ganz Ipsach bis auf Sulz gestaut. Gleich können es nochmal ziemlich Stau geben. Der Kanton führt nämlich in den nächsten Wochen die letzten Bauarbeiten am Kreisau durch. Aus der Redaktion berichtet der Norman Lanz.
2: Es war eine rechte Sache letzten Sommer, wo man mit Bauarbeiten beim Kreuzwegkreis und Nidau angefangen hat. Gang wieder ist es vorgekommen, dass man bis zur Halbstunde im Stau gestanden ist dort. Damit es bei den Arbeiten, die jetzt anstehen, nicht so schlimm wird, hat man diese Sachen geändert. So hat man jetzt keine Ampeln mehr, wie der Titus Moser, Projektleiter beim Tiefbauamt vom Kanton Bern, sagt.
4: Wir haben natürlich auch das Problem, dass wir auf drei Strassen auch noch den ÖV haben, der natürlich auch ein gewisses privilegiert werden muss. Aber wir schauen natürlich durch das, dass wir nicht eine Lichtsignalanlage haben, sondern dass wir einen Verkehrsdienst haben, dass die entsprechend können reagieren können und probieren, das einzustemmen.
2: Der Kanton sei dort nicht allein am Werken. Auch die Stadt Nidau macht die Arbeiten zeitgleich.
4: Die Sanierung seitens vom Kanton umfasst neben dem eigentlichen Deckbelag auch noch Strassenabschlüsse und zum Teil Trottoir im Bereich Hauptstrasse und Ipsachstrasse in Nidau, die erneuert werden. Gleichzeitig mit dem Kanton erneuert aber auch die Gemeinde Nidau Deckbelag auf der Almenstrasse, das ist eine Gemeindestrasse, ab dem Kreis bis zu der Almenstrasse 43.
2: Stau können wir aber nicht verhindern. Er sei aber in den beiden Phasen nicht gleich gross, sagt der Titus Moser weiter.
4: Also wenn man die Zweiteilung anschaut, die Vorbereitungsarbeiten, dort sollte es meiner Meinung nach nicht zu nennenswerten Stau kommen. In der Zeit, wo wir den Textbelag noch einbauen, dort kann es zu gewissen Einflüssen kommen und die Verkehrsführung erfolgt auch weiterhin über den Verkehrsdienst.
2: Die Vorarbeiten von nächsten Montag an und gehen etwa 2 Wochen lang. Im Anschluss von näheren Belagsarbeiten an. Die sollten dann bis Anfang Oktober fertig sein.
1: Radio hören, Handy laden, Licht anlassen. Das alles braucht Strom. Von wo der kommt, ist ein politisches Thema und bei Windkraft scheiden sich die Geister. Auch auf dem Grenchenberg soll irgendwann ein Windpark entstehen. Wie viel Geld das der Bund da beisteuern will, mit dem sind nicht alle zufrieden. Was ist dort genau los, Florina Juffer aus der Kanal 3 Redaktion?
5: Zwischen 90 und 130 Millionen Franken Fördermittel könnten die Grenchner Stadtwerke SWG für einen Windpark auf dem Grenchenberg in den nächsten Jahren vom Bund bekommen. Sie selber investieren gut 30 Millionen Franken dafür. Sprich, der Bund würde bis zu 4-mal so viel Geld in das Projekt stecken, wie die SWG selber investieren würde.
1: Wie kommt es denn, dass der Bund für das Windkraftprojekt auf dem Grenchenberg so viel Geld in die Finger nimmt?
5: Der Bund hat der SWG vor Jahren sogenannte KEV versprochen, also kostendeckende Einspeisenvergütungen. Das zahlen die Haushalte, alle Stromkundinnen und Stromkunden zahlen für das rund 2 Rappen pro Kilowattstunde. Für neue Projekte könnte man nicht mehr so viel Geld versprechen. Die SWG hat aber noch eine alte Garantie. Sie wollen ja schon seit 18 Jahren einen Windpark auf dem Grenchenberg bauen.
1: Jetzt sorgt das aber für Kritik. Wem passen die Fördergelder denn nicht?
5: Am Solothurner SVP-Nationalrat Remy Wiesmann. Der sagt gegenüber dem Blick, Windturbinen seien zu einer riesigen Geldmaschinerie geworden und jeder Haushalt finanziere über die KEV massive Gewinne für die Energiekonzerne und die bereichern sich dran.
1: Und was sagen jetzt Stadtwerke Grenchen dazu?
5: Der Geschäftsleiter Lars Losinger betont, dass die Förderungen die Bundesbestimmungen einhalten. Es brauche solche Investitionen, sonst können wir die neuen Anlagen gar nicht realisieren. Der Remy Wiesmann hat in seiner Kritik die Kosten für die Planung, den Bau, Betrieb, Unterhalt und das Risiko, das man trägt, nicht berücksichtigt. Im Moment rechnen sie mit einer Rendite im einstelligen Prozentbereich. Das brauche ich so, um die ganzen Kosten der letzten Jahre zu decken.
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1: Sich beim ÖV-Abo beraten, Ferienreisen buchen oder sonst eine Zugreise planen. Das alles kann man gebig online oder am Schalter von der BLS und von SBB. Unter anderem auch im BLS-Reisezentrum zu Ins, allerdings nicht mehr lang. Die BLS schließt das Reisezentrum. Aus der Redaktion berichtet der Norman Lanz.
2: Das Berner Zugunternehmen BLS hat heute bekannt gegeben, dass sie in den nächsten Jahren sparen will. Im Seeland ist er von Ins betroffen. Das Reisezentrum dort geht Ende nächstes Jahr zu. Vor allem wegen zwei Gründen, erklärt BLS-Mediensprecher Helene Soltermann.
3: Zu Ins ist es so, dass es sehr alte Räumlichkeiten sind, die man sanieren muss. Kundenfrequenzen nehmen ab, auch zu Ins, wie auch in allen anderen Reisezentren. Das ist ein Wandel, den wir uns auch nicht verschliessen können.
2: Gängig mehr Leute lösen also Spiele online und nicht am Schalter. Neben Ins tut BLS 4 weitere Reisezentren zu. Zäftigen, Hasli-Rüegsau, Münsingen und Zollikofen. Die BLS plant weiter weniger Bielekontrollen auf gewissen Linien und Züge will man weniger häufig rausputzen. So will das Berner Bahnunternehmen in den nächsten beiden Jahren je 5 Millionen Franken einsparen. Der Spardruck sei hoch, sagt Helene Soltermann.
3: Der wirtschaftliche Druck im öffentlichen Verkehr, der ist so hoch, wir müssen irgendwelche Massnahmen umsetzen. Es sind die sogenannten Besteller, also das sind Kantone, die wir durchfahren und der Bund, der von uns erwartet, dass wir mit den Kosten runtergehen und wir müssen schauen, wo wir mit den Kosten runtergehen und das betrifft jetzt auch die Reisezentren. Ja.
2: In der ganzen Schweiz baut BLS bis in 5 Jahren 40 Vollzeitstellen ab. Zu Ins im Reisezentrum sind 5 Leute davon betroffen. Die BLS probiert zu schauen, dass sie intern wieder einen Job finden für sie. Die Gewerkschaft vom Verkehrspersonal SFO kritisiert die BLS für diese Sparmassnahmen. Die BLS senkt die Kosten auf dem Buckel der Angestellten und Kunden, senken, schreibt die Gewerkschaft.
1: Sie haben letztes Jahr gängig wieder die Autofahrerinnen und Autofahrer zur Weissglut getrieben. Die Bauarbeiten und Ampeln beim Kreuzweg Kreisau-Znidau. Der Kanton Bern hat den saniert und manchmal hat sich der Verkehr durch ganz Ipsach bis auf Sulz gestaut. Gleich können es nochmal ziemlich Stau geben. Der Kanton führt nämlich in den nächsten Wochen die letzten Bauarbeiten am Kreisau durch. Aus der Redaktion berichtet der Norman Lanz.
2: Es war eine rechte Sache letzten Sommer, wo man mit Bauarbeiten beim Kreuzwegkreis und Znidau angefangen hat. Gang wieder ist es vorgekommen, dass man bis zu einer halben Stunde im Stau gestanden ist dort. Damit es bei den Arbeiten, die jetzt anstehen, nicht so schlimm wird, hat man die Sachen geändert. So hat man jetzt keine Ampeln mehr, wie der Titus Moser, Projektleiter beim Tiefbauamt vom Kanton Bern, sagt.
4: Wir haben natürlich auch das Problem, dass wir auf der einen Strasse auch noch den ÖV haben, der natürlich auch ein bisschen privilegiert werden muss. Aber wir schauen natürlich durch das, dass wir nicht eine Lichtsignalanlage haben, sondern dass wir einen Verkehrsdienst haben, dass die entsprechend reagieren können und probieren, das einzudämmen.
2: Der Kanton sei dort nicht allein am Werken. Auch die Stadt Nidau macht Teilarbeiten zeitgleich.
4: Die Sanierung seitens vom Kanton umfasst neben dem eigentlichen Deckbelag auch noch Strassenabschlüsse und zum Teil Trottoir im Bereich Hauptstrasse und Ipsachstrasse in Nidau, die erneuert werden. Gleichzeitig mit dem Kanton erneuert aber auch die Gemeinde Nidau Deckbelag auf der Almenstrasse, das ist eine Gemeindestrasse, ab dem Kreis bis zu der Almenstrasse 43.
2: Stau können wir aber nicht verhindern. Es sind aber in den beiden Phasen nicht gleich gross, sagt der Titus Moser weiter.
4: Also wenn man die Zweiteilung anschaut, die Vorbereitungsarbeiten, dort sollte es meiner Meinung nach nicht zu nennenswerten Stau kommen. In der Zeit, wo wir den Textbelag noch einbauen, dort kann es zu gewissen Einflüssen kommen und die Verkehrsführung erfolgt auch weiterhin über den Verkehrsdienst.
2: Die Vorarbeiten von nächsten Montag an und gehen etwa 2 Wochen lang. Im Anschluss von der Belagsarbeit an. Die sollten dann bis Anfang Oktober fertig sein.
1: Radio hören, Handy laden, Licht anlassen. Das alles braucht Strom. Von wo der kommt, ist ein politisches Thema und bei Windkraft scheiden sich die Geister. Auch auf dem Grenchenberg soll irgendwann ein Windpark entstehen. Wie viel Geld das der Bund da beisteuern will, mit dem sind nicht alle zufrieden. Was ist dort genau los, Florina Juffer aus der Kanal 3 Redaktion?
5: Zwischen 90 und 130 Millionen Franken Fördermittel könnten die Grenchner Stadtwerke SWG für einen Windpark auf dem Grenchenberg in den nächsten Jahren vom Bund bekommen. Sie selber investieren gut 30 Millionen Franken dafür. Sprich, der Bund würde bis zu 4-mal so viel Geld in das Projekt stecken, wie die SWG selber würde investieren.
1: Wie kommt es denn, dass der Bund für das Windkraftprojekt auf dem Grenchenberg so viel Geld in die Finger nimmt?
5: Der Bund hat der SWG vor Jahren sogenannte KEV versprochen, also kostendeckende Einspeisenvergütungen. Das zahlen die Haushalte, alle Stromkundinnen und Stromkunden zahlen für das rund 2 Rappen pro Kilowattstunde. Für neue Projekte könnte man nicht mehr so viel Geld versprechen. Die SWG hat aber noch eine alte Garantie. Sie will ja schon seit 18 Jahren einen Windpark auf dem Grenchenberg bauen.
1: Jetzt sorgt das aber für Kritik. Wem passen die Fördergelder denn nicht?
5: Am Solothurner SVP-Nationalrat Remy Wiesmann. Der sagt gegenüber dem Blick, Windturbinen seien zu einer riesigen Geldmaschinerie geworden und jeder Haushalt finanziere über die KEV massive Gewinne für die Energiekonzerne und die bereichere sich dran.
1: Und was sagen die Stadtwerke Grenchen dazu?
5: Der Geschäftsleiter Lars Losinger betont, dass die Förderungen die Bundesbestimmungen einhalten. Es brauche solche Investitionen, sonst können wir die neuen Anlagen gar nicht realisieren. Der Remy Wiesmann hat in seiner Kritik die Kosten für die Planung, den Bau, Betrieb, Unterhalt und das Risiko, das man trägt, nicht berücksichtigt. Im Moment rechnen sie mit einer Rendite im einstelligen Prozentbereich. Das brauche ich auch, um die ganzen Kosten der letzten Jahre zu decken.
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1: Sich beim ÖV-Abo beraten, Ferienreisen buchen oder sonst eine Zugreise planen. Das alles kann man gebig online oder am Schalter von der BLS und von SBB. Unter anderem auch im BLS-Reisezentrum zu Ins, allerdings nicht mehr lang. Die BLS schließt das Reisezentrum. Aus der Redaktion berichtet der Norman Lanz.
2: Das Berner Zugunternehmen BLS hat heute bekannt gegeben, dass sie in den nächsten Jahren sparen will. Im Seeland ist er von Ins betroffen. Das Reisezentrum dort geht Ende nächstes Jahr zu. Vor allem wegen zwei Gründen, erklärt BLS-Mediensprecher Helene Soltermann.
3: Das Ins ist es so, dass es sehr alte Räumlichkeiten sind, die man sanieren muss. Kundenfrequenzen nehmen ab, auch die Zins, wie auch in allen anderen Reisezentren. Das ist ein Wandel, den wir uns auch nicht verschliessen können.
2: Gängig mehr Leute lösen also das Spiel online und nicht am Schalter. Neben Ins tut BLS 4 weitere Reisezentren zu. Zäftigen, Hasli-Rüegsau, Münsingen und Zollikofen. Die BLS plant weiter weniger Bielekontrollen auf gewissen Linien und Züge will man weniger häufig rausputzen. So will das Berner Bahnunternehmen in den nächsten beiden Jahren je 5 Millionen Franken einsparen. Der Spardruck sei hoch, sagt Helene Soltermann.
3: Der wirtschaftliche Druck im öffentlichen Verkehr ist so hoch, wir müssen irgendwelche Massnahmen umsetzen. Es sind auch die sogenannten Besteller, also das sind Kantone, die wir durchfahren und der Bund, der von uns erwartet, dass wir mit den Kosten runtergehen und wir müssen schauen, wo wir mit den Kosten runtergehen und das betrifft jetzt auch die Reisezentren. Ja.
2: In der ganzen Schweiz baut BLS bis in 5 Jahren 40 Vollzeitstellen ab. Das Ins im Reisezentrum sind 5 Leute davon betroffen. Die BLS probiert zu schauen, dass sie intern wieder einen Job finden können. Die Gewerkschaft vom Verkehrspersonal SFO kritisiert die BLS für diese Sparmassnahmen. Die BLS steigt die Kosten auf dem Buckel der Angestellten und Kunden senken, schreibt die Gewerkschaft.
1: Sie haben letztes Jahr gang wieder die Autofahrerinnen und Autofahrer zur Weissglut getrieben. Die Bauarbeiten und Ampeln beim Kreuzweg Kreisau zu Nidau. Der Kanton Bern hat den saniert und manchmal hat sich der Verkehr durch ganz Ipsach bis auf Sulz gestaut. Gleich können es nochmal ziemlich Stau geben. Der Kanton führt nämlich in den nächsten Wochen die letzten Bauarbeiten am Kreisau durch. Aus der Redaktion berichtet der Norman Lanz.
2: Es war eine rechte Sache letzten Sommer, wo man mit Bauarbeiten beim Kreuzwegkreis und Nidau angefangen hat. Gang wieder ist es vorgekommen, dass man bis zur Halbstunde im Stau gestanden ist dort. Damit es bei den Arbeiten, die jetzt anstehen, nicht so schlimm wird, hat man diese Sachen geändert. So hat man jetzt keine Ampeln mehr, wie der Titus Moser, Projektleiter beim Tiefbauamt vom Kanton Bern, sagt.
4: Wir haben natürlich auch das Problem, dass wir auf der einen Strasse auch noch den ÖV haben, der natürlich auch ein gewisses privilegiert werden muss. Aber wir schauen natürlich durch das, dass wir nicht eine Lichtsignalanlage haben, sondern dass wir einen Verkehrsdienst haben, dass die entsprechend können reagieren können und probieren, das einzudämmen.
2: Der Kanton sei dort nicht allein am Werken. Auch die Stadt Nidau macht die Arbeiten zeitgleich.
4: Die Sanierung seitens vom Kanton umfasst neben dem eigentlichen Deckbelag auch noch Strassenabschlüsse und zum Teil Trottoir im Bereich Hauptstrasse und Ipsachstrasse in Nidau, die erneuert werden. Gleichzeitig mit dem Kanton erneuert aber auch die Gemeinde Nidau Deckbelag auf der Almenstrasse, das ist eine Gemeindestrasse, ab dem Kreis bis zu der Almenstrasse 43.
2: Stau können wir aber nicht verhindern. Es sind aber in den beiden Phasen nicht gleich gross, sagt der Titus Moser weiter.
4: Also wenn man die Zweiteilung anschaut, die Vorbereitungsarbeiten, dort sollte es meiner Meinung nach nicht zu nennenswerten Stau kommen. In der Zeit, wo wir den Textbelag noch einbauen, dort kann es zu gewissen Einflüssen kommen und die Verkehrsführung erfolgt auch weiterhin über den Verkehrsdienst.
2: Die Vorarbeiten von nächsten Montag an und gehen etwa 2 Wochen lang. Im Anschluss von näheren Belagsarbeiten an. Die sollten dann bis Anfang Oktober fertig sein.
1: Radio hören, Handy laden, Licht anlassen. Das alles braucht Strom. Von wo der kommt, ist ein politisches Thema und bei Windkraft scheiden sich die Geister. Auch auf dem Grenchenberg soll irgendwann ein Windpark entstehen. Wie viel Geld das der Bund da beisteuern will, mit dem sind nicht alle zufrieden. Was ist dort genau los, Florina Juffer aus der Kanal 3 Redaktion?
5: Zwischen 90 und 130 Millionen Franken Fördermittel könnten die Grenchner Stadtwerke SWG für einen Windpark auf dem Grenchenberg in den nächsten Jahren vom Bund bekommen. Sie selber investieren gut 30 Millionen Franken dafür. Sprich, der Bund würde bis zu 4-mal so viel Geld in das Projekt stecken, wie die SWG selber investieren würde.
1: Wie kommt es denn, dass der Bund für das Windkraftprojekt auf dem Grenchenberg so viel Geld in die Finger nimmt?
5: Der Bund hat der SWG vor Jahren sogenannte KEV versprochen, also kostendeckende Einspeisenvergütungen. Das zahlen die Haushalte, alle Stromkundinnen und Stromkunden zahlen für das rund 2 Rappen pro Kilowattstunde. Für neue Projekte könnte man nicht mehr so viel Geld versprechen. Die SWG hat aber noch eine alte Garantie. Sie wollen ja schon seit 18 Jahren einen Windpark auf dem Grenchenberg bauen.
1: Jetzt sorgt das aber für Kritik. Wem passen die Fördergelder denn nicht?
5: Am Solothurner SVP-Nationalrat Remy Wiesmann. Der sagt gegenüber dem Blick, Windturbinen seien zu einer riesigen Geldmaschinerie geworden und jeder Haushalt finanziere über die KEV massive Gewinne für die Energiekonzerne und die bereichern sich dran.
1: Und was sagen jetzt Stadtwerke Grenchen dazu?
5: Der Geschäftsleiter Lars Losinger betont, dass die Förderungen die Bundesbestimmungen einhalten. Es brauche solche Investitionen, sonst können wir die neuen Anlagen gar nicht realisieren. Der Remy Wiesmann hat in seiner Kritik die Kosten für die Planung, den Bau, Betrieb, Unterhalt und das Risiko, das man trägt, nicht berücksichtigt. Im Moment rechnen sie mit einer Rendite im einstelligen Prozentbereich. Das brauche ich so, um die ganzen Kosten der letzten Jahre zu decken.
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1: Sich beim ÖV-Abo beraten, Ferienreisen buchen oder sonst eine Zugreise planen. Das alles kann man gebig online oder am Schalter von der BLS und von SBB. Unter anderem auch im BLS-Reisezentrum zu Ins, allerdings nicht mehr lang. Die BLS schließt das Reisezentrum. Aus der Redaktion berichtet der Norman Lanz.
2: Das Berner Zugunternehmen BLS hat heute bekannt gegeben, dass sie in den nächsten Jahren sparen will. Im Seeland ist er von Ins betroffen. Das Reisezentrum dort geht Ende nächstes Jahr zu. Vor allem wegen zwei Gründen, erklärt BLS-Mediensprecher Helene Soltermann.
3: Das Ins ist es so, dass es sehr alte Räumlichkeiten sind, die man sanieren muss. Kundenfrequenzen nehmen ab, auch die Ins, wie auch in allen anderen Reisezentren. Das ist ein Wandel, den wir uns auch nicht verschliessen können.
2: Gängig mehr Leute lösen also das Spiel online und nicht am Schalter. Neben Ins tut BLS 4 weitere Reisezentren zu. Zäftigen, Hasli-Rüegsau, Münsingen und Zollikofen. Die BLS plant weiter weniger Bielekontrollen auf gewissen Linien und Züge will man weniger häufig rausputzen. So will das Berner Bahnunternehmen in den nächsten beiden Jahren je 5 Millionen Franken einsparen. Der Spardruck sei hoch, sagt Helene Soltermann.
3: Der wirtschaftliche Druck im öffentlichen Verkehr, der ist so hoch, wir müssen irgendwelche Massnahmen umsetzen. Es sind auch die sogenannten Besteller, also das sind Kantone, die wir durchfahren und der Bund, der von uns erwartet, dass wir mit den Kosten runtergehen und wir müssen schauen, wo wir mit den Kosten runtergehen und das betrifft jetzt auch die Reisezentren. Ja.
2: In der ganzen Schweiz baut BLS bis in 5 Jahren 40 Vollzeitstellen ab. Das Ins im Reisezentrum sind 5 Leute davon betroffen. Die BLS probiert zu schauen, dass sie intern wieder einen Job finden für sie. Die Gewerkschaft vom Verkehrspersonal SFO kritisiert die BLS für diese Sparmassnahmen. Die BLS steigt die Kosten auf dem Buckel der Angestellten und Kunden senken, schreibt die Gewerkschaft.
1: Sie haben letztes Jahr gang wieder die Autofahrerinnen und Autofahrer zur Weissglut getrieben. Die Bauarbeiten und Ampeln beim Kreuzweg Kreisau zu Nidau. Der Kanton Bern hat den saniert und manchmal hat sich der Verkehr durch ganz Ipsach bis auf Sulz gestaut. Gleich können es nochmal ziemlich Stau geben. Der Kanton führt nämlich in den nächsten Wochen die letzten Bauarbeiten am Kreisau durch. Aus der Redaktion berichtet der Norman Lanz.
2: Es war eine rechte Sache letzten Sommer, wo man mit Bauarbeiten beim Kreuzwegkreis und Nidau angefangen hat. Gang wieder ist es vorgekommen, dass man bis zur Aufstellung im Stau gestanden ist dort. Damit es bei den Arbeiten, die jetzt anstehen, nicht so schlimm wird, hat man diese Sachen geändert. So hat man jetzt keine Ampeln mehr, wie der Titus Moser, Projektleiter beim Tiefbauamt vom Kanton Bern, sagt.
4: Wir haben natürlich auch das Problem, dass wir auf der einen Strasse auch noch den ÖV haben, der natürlich auch ein gewisses privilegiert werden muss. Aber wir schauen natürlich durch das, dass wir nicht eine Lichtsignalanlage haben, sondern dass wir einen Verkehrsdienst haben, dass die entsprechend reagieren können und probieren, das einzustemmen.
2: Der Kanton sei dort nicht allein am Werken. Auch die Stadt Nidau macht Teilarbeiten zeitgleich.
4: Die Sanierung seitens vom Kanton umfasst neben dem eigentlichen Deckbelag auch noch Strassenabschlüsse und zum Teil Trottoir im Bereich Hauptstrasse und Ipsachstrasse in Nidau, die erneuert werden. Gleichzeitig mit dem Kanton erneuert aber auch die Gemeinde Nidau Deckbelag auf der Almenstrasse, das ist eine Gemeindestrasse, ab dem Kreis und bis zu der Almenstrasse 43.
2: Stau können wir aber nicht verhindern. Er sei aber in den beiden Phasen nicht gleich gross, sagt der Titus Moser weiter.
4: Also wenn man die Zweiteilung anschaut, die Vorbereitungsarbeiten, dort sollte es meiner Meinung nach nicht zu nennenswerten Stau kommen. In der Zeit, wo wir den Textbelag noch einbauen, dort kann es zu gewissen Einflüssen kommen und die Verkehrsführung erfolgt auch weiterhin über den Verkehrsdienst.
2: Die Vorarbeiten von nächsten Montag an und gehen etwa 2 Wochen lang. Im Anschluss von näheren Belagsarbeiten an. Die sollten dann bis Anfang Oktober fertig sein.
1: Radio hören, Handy laden, Licht anlassen. Das alles braucht Strom. Von wo der kommt, ist ein politisches Thema und bei Windkraft scheiden sich die Geister. Auch auf dem Grenchenberg soll irgendwann ein Windpark entstehen. Wie viel Geld das der Bund da beisteuern will, mit dem sind nicht alle zufrieden. Was ist dort genau los, Florina Juffer aus der Kanal 3 Redaktion?
5: Zwischen 90 und 130 Millionen Franken Fördermittel könnten die Grenchner Stadtwerke SWG für einen Windpark auf dem Grenchenberg in den nächsten Jahren vom Bund bekommen. Sie selber investieren gut 30 Millionen Franken dafür. Sprich, der Bund würde bis zu 4-mal so viel Geld in das Projekt stecken, wie die SWG selber investieren würde.
1: Wie kommt es denn, dass der Bund für das Windkraftprojekt auf dem Grenchenberg so viel Geld in die Finger nimmt?
5: Der Bund hat der SWG vor Jahren sogenannte KEV versprochen, also kostendeckende Einspeisenvergütungen. Das zahlen die Haushalte, alle Stromkundinnen und Stromkunden zahlen für das rund 2 Rappen pro Kilowattstunde. Für neue Projekte könnte man nicht mehr so viel Geld versprechen. Die SWG hat aber noch eine alte Garantie. Sie will ja schon seit 18 Jahren einen Windpark auf dem Grenchenberg bauen.
1: Jetzt sorgt das aber für Kritik. Wem passen die Fördergelder denn nicht?
5: Am Solothurner SVP-Nationalrat Remy Wiesmann. Der sagt gegenüber dem Blick, Windturbinen seien zu einer riesigen Geldmaschinerie geworden und jeder Haushalt finanziere über die KEV massive Gewinne für die Energiekonzerne und die bereichern sich dran.
1: Und was sagen die Stadtwerke Grenchen dazu?
5: Der Geschäftsleiter Lars Losinger betont, dass die Förderungen die Bundesbestimmungen einhalten. Es brauche solche Investitionen, sonst können wir die neuen Anlagen gar nicht realisieren. Der Remy Wiesmann hat in seiner Kritik die Kosten für die Planung, den Bau, Betrieb, Unterhalt und das Risiko, das man träge, nicht berücksichtigt. Im Moment rechnen sie mit einer Rendite im einstelligen Prozentbereich. Das brauche ich so, um die ganzen Kosten der letzten Jahre zu decken.
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